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1: Guten Morgen, liebe Hörer. Hier spricht Auguste Sandner und das sind unsere aktuellen Aussichten. Heute gibt's einen Sonne-Wolken-Mix. Am Abend lösen sich die Wolken dann auf und es bleibt niederschlagsfrei. Die Höchstwerte liegen bei 18 bis 21 Grad, im Harz nur bei 15 bis 18 Grad. Und der Wind weht schwach aus West bis Nord. In der Nacht zum Montag hält sich die geringe Bewölkung und es bleibt niederschlagsfrei. Es ist schwachwindig bei 9 bis 6 Grad.
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1: Liebe Hörer und Hörerinnen, heute haben Sie wieder einmal verschiedene Möglichkeiten, Ihren Tag zu gestalten. Vom Erkunden der Gegend über Live-Musik bis Zirkus-Workshop. Also wir können uns in Nordhausen nun wirklich nicht über ein abwechslungsreiches Programm beschweren. Auch wenn man den Nordhäusern das natürlich gern nachsagt, dass sie kleine Knetscher sind und an allem etwas auszusetzen haben. Doch nicht heute. Heute haben Sie die Gelegenheit, um 13 Uhr den groß angekündigten Festumzug zum 1150. Geburtstag von Elrich zu bestaunen. Die Stadt hat aus diesem Anlass eine ganze Festwoche gestaltet und das Schützen- und Heimatfest beginnt auf dem Lindenplatz heute 14 Uhr. Besuchen Sie Elrich und genießen Sie das mehrtägige Geburtstagsfest. Und bei der Gelegenheit können Sie sich zwischen 11 und 17 Uhr auf dem Lindenplatz sogar einen Sonderstempel ergattern. Das Deutsche Post-, Philatelie- und Event-Team hat da mal was vorbereitet. Heute in Elrich. Oder Sie besuchen einen Intuitive Juggling Workshop. Ich gebe zu, ich musste auch ein wenig recherchieren, um herauszufinden, was Zirkus Zeppelini sich da hat wieder einfallen lassen. Der Studio 44 e.V. ist ja dafür bekannt, Dinge anzubieten, mit denen niemand rechnet. Es ist ein zweiteiliger Workshop, der schon gestern ein Treffen hatte, aber ich fand, es klang so spannend, dass ich es unbedingt erwähnen wollte. Vielleicht auch nur als kleinen Appetizer, sich mal das Programm auf www.zeppelini.de anzusehen. Heute, 10 bis 17 Uhr, lädt Jean Leur Stefan Singh zu einer intuitiven Auseinandersetzung mit Objekten ein. Im Mittelpunkt stehen organische Jonglagekonzepte, Partner- und Gruppenübungen sowie angeleitete Improvisationen und philosophische Reflexionen. Ein überraschend spielerischer Workshop für Beginnende bis Profis in der Reihe der Artistikfortbildungen im Projekt Zirkus vereint Generationen. Alle Interessierten ab 16 Jahren, auch gern ohne Vorerfahrung, können daran teilhaben und sich zur Bewegung überreden lassen. Ach, was sage ich, überreden, einfach machen. Gucken Sie in der Sporthalle der Hochschule Nordhausen vorbei. Heute 10 bis 17 Uhr beim Intuitive Juggling Workshop des Studio 44 e.V. Und wenn Sie sich am Wochenende schon genug bewegt haben oder Ihnen das

0: Angebot heute einfach zu spät gemacht wurde, dann haben Sie vielleicht Lust auf Musik. Die Echter Nordhäuser Traditionsbrennerei hat in ihrem vollen Programm heute The Fellas. 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Marvin Scott, David Stanley Johnson und David Preiss freuen sich auf ihren Besuch heute in der Echter Nordhäuser Traditionsbrennerei um 18 Uhr. Und damit wünscht Radio NO allen Zuhörern einen ausgeglichenen Sonntag.
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0: 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Ich weiß, dass du wenig trinkst, du hast auch keinerlei Durst, aber ohne dass du selber stinkst, saugst du Stubenmief ein wie Tropenduft. Du springst niemals Menschen an oder Vieh, wer aber mit Absicht oder versehentlich sich einmal auf dich setzte, vergisst dich nie. Ein betrunkener, lachender Neger schenkte dich mir, du lustiges Kleines, dass ich den Vater ersetze, dir kantigem Ableger eines verrückten, stets starren Stachelschweines. Joachim Ringelnatz.
1: Hello!

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3: Guten Morgen, liebe Hörer. Hier spricht Auguste Sandner und das sind unsere aktuellen Aussichten. Heute gibt's einen Sonne-Wolken-Mix. Am Abend lösen sich die Wolken dann auf und es bleibt niederschlagsfrei. Die Höchstwerte liegen bei 18 bis 21 Grad, im Harz nur bei 15 bis 18 Grad. Und der Wind weht schwach aus West bis Nord. In der Nacht zum Montag hält sich die geringe Bewölkung und es bleibt niederschlagsfrei. Es ist schwachwindig bei 9 bis 6 Grad.
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3: Liebe Hörer und Hörerinnen, heute haben Sie wieder einmal verschiedene Möglichkeiten, Ihren Tag zu gestalten. Vom Erkunden der Gegend über Live-Musik bis Zirkus-Workshop. Also wir können uns in Nordhausen nun wirklich nicht über ein abwechslungsreiches Programm beschweren. Auch wenn man den Nordhäusern das natürlich gern nachsagt, dass sie kleine Knetscher sind und an allem etwas auszusetzen haben. Doch nicht heute. Heute haben Sie die Gelegenheit, um 13 Uhr den groß angekündigten Festumzug zum 1150. Geburtstag von Elrich zu bestaunen. Die Stadt hat aus diesem Anlass eine ganze Festwoche gestaltet und das Schützen- und Heimatfest beginnt auf dem Lindenplatz heute 14 Uhr. Besuchen Sie Elrich und genießen Sie das mehrtägige Geburtstagsfest. Und bei der Gelegenheit können Sie sich zwischen 11 und 17 Uhr auf dem Lindenplatz sogar einen Sonderstempel ergattern. Das Deutsche Post, Philatelie und Event-Team hat da mal was vorbereitet. Heute in Elrich. Oder Sie besuchen einen Intuitive Juggling Workshop. Ich gebe zu, ich musste auch ein wenig recherchieren, um herauszufinden, was Zirkus Zeppelini sich da hat wieder einfallen lassen. Der Studio 44 e.V. ist ja dafür bekannt, Dinge anzubieten, mit denen niemand rechnet. Es ist ein zweiteiliger Workshop, der schon gestern ein Treffen hatte, aber ich fand, es klang so spannend, dass ich es unbedingt erwähnen wollte. Vielleicht auch nur als kleinen Appetizer, sich mal das Programm auf www.zeppelini.de anzusehen. Heute 10 bis 17 Uhr lädt Jean Leur Stefan Singh zu einer intuitiven Auseinandersetzung mit Objekten ein. Im Mittelpunkt stehen organische Jonglagekonzepte, Partner- und Gruppenübungen sowie angeleitete Improvisationen und philosophische Reflexionen. Ein überraschend spielerischer Workshop für Beginnende bis Profis in der Reihe der Artistikfortbildungen im Projekt Zirkus vereint Generationen. Alle Interessierten ab 16 Jahren, auch gern ohne Vorerfahrung, können daran teilhaben und sich zur Bewegung überreden lassen. Ach, was sage ich? Überreden. Einfach machen. Gucken Sie in der Sporthalle der Hochschule Nordhausen vorbei. Heute 10 bis 17 Uhr beim Intuitive Juggling Workshop des Studio 44 e.V. Und wenn Sie sich am Wochenende schon genug bewegt haben oder Ihnen das Angebot heute einfach zu spät gemacht wurde, dann haben Sie vielleicht Lust auf Musik. 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Das hier in der Gegend sehr bekannte Tenor-Trio vereint Beiträge aus Oper, Operette, Musical, Jazz, Pop und Rock zu einem stimmigen und authentischen Konzerterlebnis. 25 Euro kostet das Ticket, Start ist 18 Uhr. Marvin Scott, David Stanley Johnson und David Preiss freuen sich auf ihren Besuch heute in der Echter Nordhäuser Traditionsbrennerei um 18 Uhr. Und damit wünscht Radio Enno allen Zuhörern einen ausgeglichenen Sonntag.
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1: So, hallo, Auguste Sandner hier. Ich war am 19. August bei einer Veranstaltung, die unter dem Titel »Am Kornmarkt passiert etwas« beworben wurde. Das Projekt Wort Nord hat dort nun einen Raum gemietet, um mitten im Stadtzentrum Aufmerksamkeit zu erlangen. Eine richtig gute Idee, finde ich. Die Lage ist perfekt. Kann man hier am August-Bebel-Platz fast ein wenig neidisch werden, wenn man an die Möglichkeiten von Begegnungen denkt. Ich meine, so im Erdgeschoss? Aber nein, ernsthaft. Wir gönnen dem Team für Nordhausen natürlich diese Location. Und das, was sie hier im Ort vorhaben, braucht diese Lage auch. Denn es geht um Kontakt. Direkten Kontakt zwischen Menschen, die schon länger hier leben und Menschen, die zum Beispiel zum Studieren hier sind. Nicht ohne Grund rühmt sich unser Oberzentrum Nordhausen mit einer Hochschule. Hier kommen jedes Jahr viele junge, kluge, engagierte, neugierige, kreative und mutige Menschen in die Stadt. Doch vielleicht lasse ich mal die Organisatoren selbst erklären.
2: Hallo, und mit wem habe ich denn das Vergnügen?
3: Hallo, ich bin der Max Nordrott-Spannhaus und arbeite an der Hochschule hier in Nordhausen im Wort Nord-Projekt.
2: Was ist das Wort Nord-Projekt?
3: Das Wort Nord-Projekt, also grundsätzlich, Wort Nord steht für weltoffene Region Thürings, Nordthürings, und ist ein Projekt, was sich überlegt hat, rauszufinden und das Ganze auch zu fördern, wie man junge Talente, internationale Fachkräfte, die wir an der Hochschule sehr viele ausbilden, wie man die hier an die Region Nordthüringen binden kann, und zwar nicht nur im Bereich Jobs, sondern auch im Privaten zum Beispiel.
2: Also Lebensqualität und Ankommen und sich wohlfühlen in der Stadt. Erfahrungsgemäß ist die Hochschule ja irgendwie eine extra Welt und Nordhausens Innenstadt eine andere. Jetzt ist hier ein Raum eröffnet worden, mitten in der Stadt. Wie seid ihr denn dazu gekommen?
3: Das war tatsächlich schon von Anfang an Plan des Projektes. In unserem Vorgängerprojekt in Schmalkalden gab es das auch, dass es einen solchen Außenstandort in der Innenstadt gibt. Und wir wollen so ein bisschen die Brücke schlagen zwischen dem ominösen Campus am Weinberg, wo viele gar nicht wissen, was findet da statt, hier in die Nordhäuser Innenstadt, sodass die Nordhäuserinnen und Nordhäuser dadurch besser mitkriegen, was am Campus passiert. Und andererseits wollen wir aber auch die Studierenden, die oftmals nur zwischen Wohnung und Studium unterwegs sind, vielleicht noch zu Lidl einkaufen, aber ansonsten nur Wohnung, Studium, die wollen wir hier auch in die Innenstadt holen. Und das in diesem Raum am besten.
2: Also gab es jetzt eine Auftaktveranstaltung am Kornmarkt, passiert etwas. Dazu bist du aber nicht alleine gewesen, sondern ihr seid ein Team. Wer bist du denn?
4: Ich bin Franziska Gutzeit, ich bin auch Mitarbeiterin der Hochschule in Nordhausen und bin operative Projektkoordinatorin im Projekt.
2: Okay, Koordinatorin, das klingt so nach, wir machen eine Strategie und einen Plan und so weiter. Hat das heute hier bei dieser Auftaktveranstaltung schon so funktioniert, wie ihr euch das vorgestellt habt?
4: Doch, es war sogar noch besser, als wir uns das vorgestellt haben tatsächlich. Also der Raum war voll und die Leute waren total offen und haben mit uns gesprochen und haben ihre Ideen eingebracht. Also es hat eigentlich so unsere Erwartungen sogar übertroffen.
2: Jetzt gibt's diesen Raum. Ihr habt Öffnungszeiten, hast du gesagt. Magst du die kurz nennen?
4: Genau, also momentan ist unser Raum von Dienstag bis Donnerstag geöffnet, von 9 bis 12 Uhr und dann nochmal 13 bis 15.30 Uhr.
2: Und wer soll in dieser Zeit zu euch kommen? Was wünscht ihr euch, Max?
3: Alle, die interessiert sind am Projekt, alle, die Austausch wollen, die Begegnung wollen, und da muss ich noch ein kleines Aber dahinter setzen, natürlich aber auch alle, die vielleicht nicht zu den Öffnungszeiten Zeit haben, denn wir planen natürlich, so wie die Veranstaltung heute, auch viele Veranstaltungen außerhalb unserer Kernöffnungszeiten. Und wir wollen natürlich gerne auch mit Vereinen, mit Organisationen, mit Unternehmen zusammenarbeiten, die hier auch Veranstaltungen, die Begegnung schaffen sollen, in den Räumlichkeiten hier am Kornmarkt 4 stattfinden lassen.
2: Magst du noch kurz was sagen, wer dahinter steckt?
4: Also das Projekt Wort Nord ist ein Projekt der Hochschule Nordhausen, ist gefördert durch den Freistaat Thüringen aus den Mitteln des Europäischen Sozialfonds, und wir bauen auch auf die Expertise vom Interculture-Verein aus Jena. Also viele Erfahrungen, weil die haben dort auch schon in dem Programm, dem Projekt in Schmalkalden gearbeitet, und da können wir sehr viel Erfahrung, sehr viel Expertise auch rausziehen. Mit dem arbeiten wir auch zusammen.

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1: Am 19. August zur Eröffnung des Begegnungsraums am Kornmarkt 4 haben Max Nottrott-Spannhaus und Franziska Gutzeit den Gästen super sympathisch und im wahrsten Sinne des Wortes Raum gegeben. Ganz konkrete Ideen, wie zum Beispiel eine Theatergruppe, ein Spazierclub, Vorstellungsrunden mit ausländischen Studierenden und Infoabende zu aktuellen Projekten an der Hochschule Nordhausen wurden schon auf die Angebotsliste geschrieben. Die VHS will Kurse vorstellen, der Schrank Krankenlos e.V. könnte sich eine Kooperation mit den Sprachcafés vorstellen. Andrew Peckja, Mitarbeiter der Hochschule Nordhausen, der den English Book Club in der Stadtbibliothek ins Leben gerufen hat, will mit Studierenden Gruppenarbeiten dort mitten im Stadtzentrum am Kornmarkt 4 abhalten. Und natürlich werden auch wir uns als Radio gerne dort einbringen. Denn Sie wissen, liebe Hörer und Hörerinnen, ich liebe es, mit Menschen ins Gespräch zu kommen, Geschichten aufzunehmen, in den Austausch zu gehen und so weiter. Ach, da passiert wirklich was am Kornmarkt. Und Sie entscheiden mit, was genau passiert. Bringen auch Sie sich ein, zeigen Sie, dass Sie neugierig sind. Benennen Sie, was Sie sich für Nordhausen wünschen, damit ganz viele Menschen, die hier neu zuziehen, sich integrieren können, sich wohlfühlen und dann auch bleiben, um die Stadt positiv mitzugestalten. Ach, was sage ich, nicht nur Menschen, die hierher kommen, sondern damit wir uns alle gemeinsam hier wohlfühlen. Sie sind gefragt. Wort Nord. Ab jetzt, Dienstag bis Donnerstag, jeweils 9 bis 12 Uhr und 13 bis 15.30 Uhr am Kornmarkt 4. Da ist etwas passiert.
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1: Guten Morgen, liebe Hörer. Hier spricht Auguste Sandner und das sind unsere aktuellen Aussichten. Heute gibt's einen Sonne-Wolken-Mix. Am Abend lösen sich die Wolken dann auf und es bleibt niederschlagsfrei. Die Höchstwerte liegen bei 18 bis 21 Grad, im Harz nur bei 15 bis 18 Grad. Und der Wind weht schwach aus West bis Nord. In der Nacht zum Montag hält sich die geringe Bewölkung und es bleibt niederschlagsfrei. Es ist schwachwindig bei 9 bis 6 Grad.
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1: Liebe Hörer und Hörerinnen, heute haben Sie wieder einmal verschiedene Möglichkeiten, Ihren Tag zu gestalten. Vom Erkunden der Gegend über Live-Musik bis Zirkus-Workshop. Also wir können uns in Nordhausen nun wirklich nicht über ein abwechslungsreiches Programm beschweren. Auch wenn man den Nordhäusern das natürlich gern nachsagt, dass sie kleine Knetscher sind und an allem etwas auszusetzen haben. Doch nicht heute. Heute haben Sie die Gelegenheit, um 13 Uhr den groß angekündigten Festumzug zum 1150. Geburtstag von Elrich zu bestaunen. Die Stadt hat aus diesem Anlass eine ganze Festwoche gestaltet und das Schützen- und Heimatfest beginnt auf dem Lindenplatz heute 14 Uhr. Besuchen Sie Elrich und genießen Sie das mehrtägige Geburtstagsfest. Und bei der Gelegenheit können Sie sich zwischen 11 und 17 Uhr auf dem Lindenplatz sogar einen Sonderstempel ergattern. Das Deutsche Post-, Philatelie- und Event-Team hat da mal was vorbereitet. Heute in Elrich. Oder Sie besuchen einen Intuitive Juggling Workshop. Ich gebe zu, ich musste auch ein wenig recherchieren, um herauszufinden, was Zirkus Zeppelini sich da hat wieder einfallen lassen. Der Studio 44 e.V. ist ja dafür bekannt, Dinge anzubieten, mit denen niemand rechnet. Es ist ein zweiteiliger Workshop, der schon gestern ein Treffen hatte, aber ich fand, es klang so spannend, dass ich es unbedingt erwähnen wollte. Vielleicht auch nur als kleinen Appetizer, sich mal das Programm auf www.zeppelini.de anzusehen. Heute 10 bis 17 Uhr lädt Jean Leur Stefan Singh zu einer intuitiven Auseinandersetzung mit Objekten ein. Im Mittelpunkt stehen organische Jonglagekonzepte, Partner- und Gruppenübungen sowie angeleitete Improvisationen und philosophische Reflexionen. Ein überraschend spielerischer Workshop für Beginnende bis Profis in der Reihe der Artistikfortbildungen im Projekt Zirkus vereint Generationen. Alle Interessierten ab 16 Jahren, auch gern ohne Vorerfahrung, können daran teilhaben und sich zur Bewegung überreden lassen. Ach, was sage ich? Überreden. Einfach machen. Gucken Sie in der Sporthalle der Hochschule Nordhausen vorbei. Heute 10 bis 17 Uhr beim Intuitive Juggling Workshop des Studio 44 e.V. Und wenn Sie sich am Wochenende schon genug bewegt haben oder Ihnen das Angebot heute einfach zu spät gemacht wurde, dann haben Sie vielleicht Lust auf Musik. Die Echter Nordhäuser Traditionsbrennerei hat in ihrem vollen Programm heute The Fellas. Das hier in der Gegend sehr bekannte Tenor-Trio vereint Beiträge aus Oper, Operette, Musical, Jazz, Pop und Rock zu einem stimmigen und authentischen Konzerterlebnis. 25 Euro kostet das Ticket, Start ist 18 Uhr. Marvin Scott, David Stanley Johnson und David Preiss freuen sich auf ihren Besuch heute in der Echter Nordhäuser Traditionsbrennerei um 18 Uhr. Und damit wünscht Radio Enno allen Zuhörern einen ausgeglichenen Sonntag.
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0: kein Sonett. Geh fort von mir, so werd ich fürderhin in deinem Schatten stehen und niemals mehr die Schwelle alles dessen, was ich bin, allein betreten. Niemals wie vorher verfügen meine Seele und die Hand nicht so wie früher in Gelassenheit aufheben in das Licht der Sonne, seit die deine drinnen fehlt. Mag Land um Land anwachsen zwischen uns, so muss doch dein Herz in dem meinen bleiben, doppelt schlagend. Und was ich tu und träume, schließ dich ein, so sind die Trauben überall im Wein. Und ruf ich Gott zu mir, er kommt zu zweien und sieht mein Auge zweier Tränen tragend.
1: Elizabeth Barrett Browning.

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3: Guten Morgen, liebe Hörer. Hier spricht Auguste Sandner und das sind unsere aktuellen Aussichten. Heute gibt's einen Sonne-Wolken-Mix. Am Abend lösen sich die Wolken dann auf und es bleibt niederschlagsfrei. Die Höchstwerte liegen bei 18 bis 21 Grad, im Harz nur bei 15 bis 18 Grad und der Wind weht schwach aus West bis Nord. In der Nacht zum Montag hält sich die geringe Bewölkung und es bleibt niederschlagsfrei. Es ist schwachwindig bei 9 bis 6 Grad.
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3: Liebe Hörer und Hörerinnen, heute haben Sie wieder einmal verschiedene Möglichkeiten, Ihren Tag zu gestalten. Vom Erkunden der Gegend über Live-Musik bis Zirkus-Workshop. Also wir können uns in Nordhausen nun wirklich nicht über ein abwechslungsreiches Programm beschweren. Auch wenn man den Nordhäusern das natürlich gern nachsagt, dass sie kleine Knetscher sind und an allem etwas auszusetzen haben. Doch nicht heute. Heute haben Sie die Gelegenheit, um 13 Uhr den groß angekündigten Festumzug zum 1150. Geburtstag von Elrich zu bestaunen. Die Stadt hat aus diesem Anlass eine ganze Festwoche gestaltet und das Schützen- und Heimatfest beginnt auf dem Lindenplatz heute 14 Uhr. Besuchen Sie Elrich und genießen Sie das mehrtägige Geburtstagsfest. Und bei der Gelegenheit können Sie sich zwischen 11 und 17 Uhr auf dem Lindenplatz sogar einen Sonderstempel ergattern. Das Deutsche Post, Philatelie und Event-Team hat da mal was vorbereitet. Heute in Elrich. Oder Sie besuchen einen Intuitive Juggling Workshop. Ich gebe zu, ich musste auch ein wenig recherchieren, um herauszufinden, was Zirkus Zeppelini sich da hat wieder einfallen lassen. Der Studio 44 e.V. ist ja dafür bekannt, Dinge anzubieten, mit denen niemand rechnet. Es ist ein zweiteiliger Workshop, der schon gestern ein Treffen hatte, aber ich fand, es klang so spannend, dass ich es unbedingt erwähnen wollte. Vielleicht auch nur als kleinen Appetizer, sich mal das Programm auf www.zeppelini.de anzusehen. Heute 10 bis 17 Uhr lädt Jean Leur Stefan Singh zu einer intuitiven Auseinandersetzung mit Objekten ein. Im Mittelpunkt stehen organische Jonglagekonzepte, Partner- und Gruppenübungen sowie angeleitete Improvisationen und philosophische Reflexionen. Ein überraschend spielerischer Workshop für Beginnende bis Profis in der Reihe der Artistikfortbildungen im Projekt Zirkus vereint Generationen. Alle Interessierten ab 16 Jahren, auch gern ohne Vorerfahrung, können daran teilhaben und sich zur Bewegung überreden lassen. Ach, was sage ich? Überreden. Einfach machen. Gucken Sie in der Sporthalle der Hochschule Nordhausen vorbei. Heute 10 bis 17 Uhr beim Intuitive Juggling Workshop des Studio 44 e.V. Und wenn Sie sich am Wochenende schon genug bewegt haben oder Ihnen das Angebot heute einfach zu spät gemacht wurde, dann haben Sie vielleicht Lust auf Musik. 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Marvin Scott, David Stanley Johnson und David Preiss freuen sich auf ihren Besuch heute in der Echter Nordhäuser Traditionsbrennerei um 18 Uhr. Und damit wünscht Radio Enno allen Zuhörern einen ausgeglichenen Sonntag.
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1: Moin, hier ist Angelique Thibault und ich sitze jetzt zusammen mit Christian Mädler von der Fähren-Fahrradtour mit dem Segelcafé. Und das Projekt mit dem Fernsegelcafé, einmal von Hamburg bis ins Sächsische Freiberg zu fahren, ist auch ein Sprung aus den Gedanken von Christian Mädler, der sich aus Freiberg sehr engagiert für den Fernhandel und eine Truppe von insgesamt 6 Personen dazu ermutigt hat, auch bis nach Nordhausen über den Brocken zu fahren. Und über die Beweggründe und die Gedanken möchte ich mich jetzt mit Christian Mädler nochmal austauschen für Radio Enno. Lieber Christian, wie kommt es eigentlich dazu, dass ihr so eine weite Strecke fahrt? Wie bist du darauf gekommen und was ermutigte dich dazu?
2: Also ich habe selbst 2 Leidenschaften. Das eine ist der faire Handel, bei dem ich seit 20 Jahren mitmache, seit meinem freiwilligen ökologischen Jahr im Weltladen Aue und auch im Weltladen in Freiberg mitgegründet habe. Und das andere ist das Radfahren. Da habe ich auch mal eine Tour gemacht von Freiberg bis Vietnam. 9000 Kilometer, ein gutes halbes Jahr. Und auf dieser Kaffeefahrt lässt sich beides super verbinden. Und wir machen eine schöne Öffentlichkeitsarbeit auch für Fernhandel, nachhaltige Mobilität und tragen diese Gedanken auch weiter an andere Menschen, was uns sehr freut.
1: Genau, weil wichtig ist dabei auch zu sagen, dieser faire Segelcafé wird mit einem Segelschiff von Nicaragua bis nach Hamburg gesegelt und transportiert als Alternative zu den großen Dampfschiffen, die mit Erdöl und anderen Mineralien betrieben werden. Eine klimaneutrale Alternative sind die Segelschiffe in dieser Form, aber es gibt tatsächlich halt keinen klimaneutralen Weg, der durch Deutschland fährt. Und da als kleines Zeichen sind sozusagen diese mutigen Radfahrer unterwegs und bringen uns diesen Segelcafé über die verschiedenen Weltläden. Insgesamt werden 15 Weltläden besucht und halt auch faire Städte sind dabei. Und welche Hürden habt ihr bisher erlebt? Worüber kannst du berichten und was nehmt ihr daraus mit als positiven Gedanken?
2: Also Schwierigkeiten gab es zum Beispiel einmal eine gerissene Felge oder 37 Grad und Radfahren, über 80 Kilometer, das war nicht so einfach. Natürlich der Brocken mit seinen über 1100 Metern über Null, wo wir darauf fahren mussten und auch Regenetappen. Und ja, der Weg ist das Ziel. Wir freuen uns immer, dass wir mit so vielen positiven Menschen auch hier im ländlichen Raum uns austauschen können, die sich für den Fernhandel einsetzen, nehmen überall andere Geschichten mit. Hier in Nordhausen zum Beispiel waren wir im Weltladen. Das ist ganz spannend, dass sie auch Essensangebote dort haben im Weltladen, was ich noch nie so gesehen habe. In der Art ein Kaffeeangebot oder auch direkt von den Philippinen Rucksäcke, Taschen holen und verkaufen hier im Weltladen. Und das sind wieder so tolle Ideen, die man sich arbeiten lässt und vielleicht dann auch in Freiberg versucht mitzunehmen und umzusetzen und an andere Weltläden weiterzugeben, vielleicht auch, wenn wir heute nach Sondershausen fahren und nach Sommer da, dass wir auch davon erzählen.
1: Und vielleicht noch einmal, hast du Ratschläge oder worauf sollte man achten, wenn man selbst solche Aktionen starten möchte, faire Aktionen, Fahrradaktionen? Genau, kannst du da vielleicht noch mal ein paar Ratschläge oder Tipps geben, gerade durch dein großes Wissen?
2: Also in Sachen Radfahren kann ich sagen, mit Gruppe, wir hatten ja insgesamt bis jetzt 20 Radler dabei, das meiste waren mal 14 Personen, dass man immer die Gruppe gut mitnimmt, dass man auch zusammen überlegt, wann will man morgens frühstücken oder starten und dass gemeinsam macht, aufeinander achtet, dass die Stärkeren vielleicht auch ein bisschen mehr Gewicht vom Kaffee nehmen und sowas in Sachen fairer Handel. Mehr die Idee, versuchen an die Öffentlichkeit zu kommen mit kreativen Ideen vielleicht auch. Wir versuchen das auch häufig über Pressearbeit mitzumachen und immer auch was Kreatives wie diese Kaffeetour jetzt anzubieten.
1: Ganz lieben Dank. Also halt auch nochmal, wir frühstücken heute auch nochmal in der Altendorfer Kirche, in der Herzschlagkirche, gemeinsam mit fairen und Bioprodukten und regionalen Produkten zusammen mit der Radtruppe. Da wird auch sicherlich nochmal ein wunderschönes Bild entstehen für Radio Enno. ich bedanke mich auf jeden Fall. Ich wünsche euch natürlich ganz viel Erfolg, weiterhin Motivation und schön, dass ihr hier seid in Nordhausen.
2: Vielen Dank, dass wir hier so herzlich aufgenommen wurden.
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1: Guten Morgen, liebe Hörer. Hier spricht Auguste Sandner und das sind unsere aktuellen Aussichten. Heute gibt's einen Sonne-Wolken-Mix. Am Abend lösen sich die Wolken dann auf und es bleibt niederschlagsfrei. Die Höchstwerte liegen bei 18 bis 21 Grad, im Harz nur bei 15 bis 18 Grad. Und der Wind weht schwach aus West bis Nord. In der Nacht zum Montag hält sich die geringe Bewölkung und es bleibt niederschlagsfrei. Es ist schwachwindig bei 9 bis 6 Grad.
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1: Liebe Hörer und Hörerinnen, heute haben Sie wieder einmal verschiedene Möglichkeiten, Ihren Tag zu gestalten. Vom Erkunden der Gegend über Live-Musik bis Zirkus-Workshop. Also wir können uns in Nordhausen nun wirklich nicht über ein abwechslungsreiches Programm beschweren. Auch wenn man den Nordhäusern das natürlich gern nachsagt, dass sie kleine Knetscher sind und an allem etwas auszusetzen haben. Doch nicht heute. Heute haben Sie die Gelegenheit, um 13 Uhr den groß angekündigten Festumzug zum 1150. Geburtstag von Elrich zu bestaunen. Die Stadt hat aus diesem Anlass eine ganze Festwoche gestaltet und das Schützen- und Heimatfest beginnt auf dem Lindenplatz heute 14 Uhr. Besuchen Sie Elrich und genießen Sie das mehrtägige Geburtstagsfest. Und bei der Gelegenheit können Sie sich zwischen 11 und 17 Uhr auf dem Lindenplatz sogar einen Sonderstempel ergattern. Das Deutsche Post, Philatelie und Event-Team hat da mal was vorbereitet. Heute in Elrich. Oder Sie besuchen einen Intuitive Juggling Workshop. Ich gebe zu, ich musste auch ein wenig recherchieren, um herauszufinden, was Zirkus Zeppelini sich da hat wieder einfallen lassen. Der Studio 44 e.V. ist ja dafür bekannt, Dinge anzubieten, mit denen niemand rechnet. Es ist ein zweiteiliger Workshop, der schon gestern ein Treffen hatte, aber ich fand, es klang so spannend, dass ich es unbedingt erwähnen wollte. Vielleicht auch nur als kleinen Appetizer, sich mal das Programm auf www.zappellini.de anzusehen. Heute, 10 bis 17 Uhr, lädt Jean Leur Stefan Singh zu einer intuitiven Auseinandersetzung mit Objekten ein. Im Mittelpunkt stehen organische Jonglagekonzepte, Partner- und Gruppenübungen sowie angeleitete Improvisationen und philosophische Reflexionen. Ein überraschend spielerischer Workshop für Beginnende bis Profis in der Reihe der Artistikfortbildungen im Projekt Zirkus vereint Generationen. Alle Interessierten ab 16 Jahren, auch gern ohne Vorerfahrung, können daran teilhaben und sich zur Bewegung überreden lassen. Ach, was sage ich, überreden?

0: Reden. Einfach machen. Gucken Sie in der Sporthalle der Hochschule Nordhausen vorbei. Heute 10 bis 17 Uhr beim Intuitive Juggling Workshop des Studio 44 e.V. Und wenn Sie sich am Wochenende schon genug bewegt haben oder Ihnen das Angebot heute einfach zu spät gemacht wurde, dann haben Sie vielleicht Lust auf Musik. 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Das hier in der Gegend sehr bekannte Tenor-Trio vereint Beiträge aus Oper, Operette, Musical, Jazz, Pop und Rock zu einem stimmigen und authentischen Konzerterlebnis. 25 Euro kostet das Ticket, Start ist 18 Uhr. Marvin Scott, David Stanley Johnson und David Preiss freuen sich auf ihren Besuch heute in der Echter Nordhäuser Traditionsbrennerei um 18 Uhr. Und damit wünscht Radio NO allen Zuhörern einen ausgeglichenen Sonntag.
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Ein Knabe in Tehuantepec, der lief auf der Bahn seiner Tante weg. Sie lief hinterher, denn sie liebte ihn sehr. Und außerdem trug er ihr Handgepäck. Kurt Peiser.

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3: Guten Morgen, liebe Hörer. Hier spricht Auguste Sandner und das sind unsere aktuellen Aussichten. Heute gibt's einen Sonne-Wolken-Mix. Am Abend lösen sich die Wolken dann auf und es bleibt niederschlagsfrei. Die Höchstwerte liegen bei 18 bis 21 Grad, im Harz nur bei 15 bis 18 Grad und der Wind weht schwach aus West bis Nord. In der Nacht zum Montag hält sich die geringe Bewölkung und es bleibt niederschlagsfrei. Es ist schwachwindig bei 9 bis 6 Grad.
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3: Liebe Hörer und Hörerinnen, heute haben Sie wieder einmal verschiedene Möglichkeiten, Ihren Tag zu gestalten. Vom Erkunden der Gegend über Live-Musik bis Zirkus-Workshop. Also wir können uns in Nordhausen nun wirklich nicht über ein abwechslungsreiches Programm beschweren. Auch wenn man den Nordhäusern das natürlich gern nachsagt, dass sie kleine Knetscher sind und an allem etwas auszusetzen haben. Doch nicht heute. Heute haben Sie die Gelegenheit, um 13 Uhr den groß angekündigten Festumzug zum 1150. Geburtstag von Elrich zu bestaunen. Die Stadt hat aus diesem Anlass eine ganze Festwoche gestaltet und das Schützen- und Heimatfest beginnt auf dem Lindenplatz heute 14 Uhr. Besuchen Sie Elrich und genießen Sie das mehrtägige Geburtstagsfest. Und bei der Gelegenheit können Sie sich zwischen 11 und 17 Uhr auf dem Lindenplatz sogar einen Sonderstempel ergattern. Das Deutsche Post, Philatelie und Event-Team hat da mal was vorbereitet. Heute in Elrich. Oder Sie besuchen einen Intuitive Juggling Workshop. Ich gebe zu, ich musste auch ein wenig recherchieren, um herauszufinden, was Zirkus Zeppelini sich da hat wieder einfallen lassen. Der Studio 44 e.V. ist ja dafür bekannt, Dinge anzubieten, mit denen niemand rechnet. Es ist ein zweiteiliger Workshop, der schon gestern ein Treffen hatte, aber ich fand, es klang so spannend, dass ich es unbedingt erwähnen wollte. Vielleicht auch nur als kleinen Appetizer, sich mal das Programm auf www.zeppelini.de anzusehen. Heute 10 bis 17 Uhr lädt Jean Leur Stefan Singh zu einer intuitiven Auseinandersetzung mit Objekten ein. Im Mittelpunkt stehen organische Jonglagekonzepte, Partner- und Gruppenübungen sowie angeleitete Improvisationen und philosophische Reflexionen. Ein überraschend spielerischer Workshop für Beginnende bis Profis in der Reihe der Artistikfortbildungen im Projekt Zirkus vereint Generationen. Alle Interessierten ab 16 Jahren, auch gern ohne Vorerfahrung, können daran teilhaben und sich zur Bewegung überreden lassen. Ach, was sage ich? Überreden. Einfach machen. Gucken Sie in der Sporthalle der Hochschule Nordhausen vorbei. Heute 10 bis 17 Uhr beim Intuitive Juggling Workshop des Studio 44 e.V. Und wenn Sie sich am Wochenende schon genug bewegt haben oder Ihnen das Angebot heute einfach zu spät gemacht wurde, dann haben Sie vielleicht Lust auf Musik. 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Das hier in der Gegend sehr bekannte Tenor-Trio vereint Beiträge aus Oper, Operette, Musical, Jazz, Pop und Rock zu einem stimmigen und authentischen Konzerterlebnis. 25 Euro kostet das Ticket, Start ist 18 Uhr. Marvin Scott, David Stanley Johnson und David Preiss freuen sich auf ihren Besuch heute in der Echter Nordhäuser Traditionsbrennerei um 18 Uhr. Und damit wünscht Radio Enno allen Zuhörern einen ausgeglichenen Sonntag.
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1: So, hallo, Auguste Sandner hier. Ich sitze an einem sommerlichen Samstagabend auf einer Holzbank in einer Scheune. Schon auf meiner Wanderung hierher von Nora über Heinrode macht sich bei strahlendem Sonnenschein die Vorfreude auf das Konzert im Kulturgut Uedegrä breit. Diesen magischen Ort in Wolframshausen durfte ich dieses Jahr schon einmal für mich entdecken und ich bin sehr gespannt, wen sich der Hausherr Manfred Wertern dieses Mal eingeladen hat. Auf der jährlichen Konzerttournee der Colluvio Chamber Music Academy sind nun 11 junge Musiktalente in der Scheune des Uedegrä in Wolframshausen zu Gast und spielen Werke von Dvorak, Schumann und Weinberg. Begleitet von einem dreiköpfigen Leitungsteam treten sie in 2 Trios und einem Quintett auf. Sie spielen Kammermusik und haben sich ganz speziell für dieses europaweite Jugendaustauschprojekt beworben. 11 Musiker und Musikerinnen aus 8 Ländern im Alter von 17 bis 30 Jahren präsentieren an diesem Abend ihr Können an Violine, Viola, Cello und Piano. Im Laufe der so beeindruckenden 2 Stunden werde ich immer wieder darüber gewahr, dass mein Mund offen stehen bleibt, ich Gänsehaut bekomme oder die Musik mich unverhofft lächeln lässt. Noch vor wenigen Wochen waren sich die Nachwuchstalente alle fremd und nun schaffen sie etwas einzigartig Kraftvolles. Mit Meinhard Holler aus dem Leitungsteam konnte ich in der Pause kurz sprechen.
2: Hallo, guten Tag, hier spricht Meinhard Holler. Ich bin der Gründer der Colluvio Chamber Music Academy. Vor 25 Jahren haben wir diese ins Leben gerufen und jedes Jahr machen wir ein Auswahlverfahren, an dem die ganze Welt teilnimmt, wird auf allen Musikhochschulen Europas von Lissabon bis Moskau und von Hammerfest bis Palermo ausgeschrieben, darüber hinaus auch in Amerika. Und wir suchen nur 11 junge Musikerinnen und Musiker aus. Und die treffen dann Anfang August oder Ende Juli auf Gut Horneck, südliche Steiermark, aufeinander. Und sehen einander zum ersten Mal in ihrem Leben und sofort musizieren sie miteinander und nach nur 10 Tagen Probezeit stellen sie ein Programm zusammen, das auf große Tournee geht. Wir haben angefangen auf Gut Horneck, dann die nächste Station war Ljubljana, über Fulda, heute hier nach Wolframshausen in Thüringen, das Herrenhaus Uedegrä lässt uns hier zu Gast sein. Dann gibt es einen freien Tag in Prag, wo es keinen Auftritt gibt, dann in Wien im Beethoven-Museum, anschließend im Österreichischen Kulturforum in Bratislava und dann im berühmtesten Konzertsaal Belgrads im Kolarac, wo das Ganze auch von Radio und Fernsehen aufgezeichnet wird.
1: Wow, und das seit 25 Jahren, also ein Jubiläum dieses Jahr. Wonach sucht man denn, ich meine, ich nehme an, dass es sehr viele Bewerbungen gibt oder sehr viele Musikerinnen und Musiker. Was braucht man, um hier dann dabei sein zu können?
2: Da muss man sich informieren auf der Webseite www.colluvio.com. Da steht eigentlich, was wir von den jungen Leuten erwarten, was sie uns schicken. Welche Art von Stücken sie uns über das Internet schicken. Es ist nämlich eine sehr heikle Angelegenheit. Man muss daraus erkennen können, ihre Fähigkeiten, ihr Instrument zu beherrschen, aber auch kammermusikalische Fähigkeiten. Kammermusik heißt, dass wenige Menschen miteinander spielen. Sie müssen sich aber auch, und auch das muss irgendwie hervorgehen, auch menschlich miteinander vertragen, weil sie sind ja dann quasi einen ganzen Monat miteinander verheiratet, so lange dauert das Projekt, und dürfen sich nicht in die Quere kommen, weder musikalisch noch menschlich.
1: Meinhard Holler deutete es schon an, dass die Kammermusik eine besondere Form des gemeinsamen Musikmachens ist. Im Gespräch nennt er es eine der intimsten Formen des Musizierens. Und so erlebe ich die jungen Menschen hier auch an diesem Abend im Kulturgut Uedegrä. In einer konzentrierten Stimmung, in herrschaftlich rustikaler Atmosphäre geben sich die beiden Trios und das Quintett mit Mimik, Gestik und Atmung Signale und Zeichen, um in die gemeinsame Sprache abzutauchen. Die vorher erbetenen stillen Pausen zwischen den einzelnen Stücken führen tatsächlich zu Verbindung, Energieübertragung und einem Gefühl, das den gesamten Scheunenraum ergreift. Ein großes Glück, dass Wolframshausen Manfred Wertern hat und dieser sich so um die Kultur in unserer Gegend bemüht. Wahnsinn, welche Qualität uns da an diesem Samstagabend im Sommer geboten wurde. Und wer sich näher mit dem Konzept der Colluvio Chamber Music Academy beschäftigen möchte oder vielleicht im nächsten Jahr selbst dabei sein will, der kann auf der Webseite www.colluvio.com das aktuelle Ensemble und die Kontaktdaten finden. Radio Enno wünscht den beteiligten Musiktalenten auf jeden Fall für die kommenden Vorstellungstermine alles Gute.

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1: Guten Morgen, liebe Hörer. Hier spricht Auguste Sandner und das sind unsere aktuellen Aussichten. Heute gibt's einen Sonne-Wolken-Mix. Am Abend lösen sich die Wolken dann auf und es bleibt niederschlagsfrei. Die Höchstwerte liegen bei 18 bis 21 Grad, im Harz nur bei 15 bis 18 Grad. Und der Wind weht schwach aus West bis Nord. In der Nacht zum Montag hält sich die geringe Bewölkung und es bleibt niederschlagsfrei. Es ist schwachwindig bei 9 bis 6 Grad.
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1: Liebe Hörer und Hörerinnen, heute haben Sie wieder einmal verschiedene Möglichkeiten, Ihren Tag zu gestalten. Vom Erkunden der Gegend über Live-Musik bis Zirkus-Workshop. Also wir können uns in Nordhausen nun wirklich nicht über ein abwechslungsreiches Programm beschweren. Auch wenn man den Nordhäusern das natürlich gern nachsagt, dass sie kleine Knetscher sind und an allem etwas auszusetzen haben. Doch nicht heute. Heute haben Sie die Gelegenheit, um 13 Uhr den groß angekündigten Festumzug zum 1150. Geburtstag von Elrich zu bestaunen. Die Stadt hat aus diesem Anlass eine ganze Festwoche gestaltet und das Schützen- und Heimatfest beginnt auf dem Lindenplatz heute 14 Uhr. Besuchen Sie Elrich und genießen Sie das mehrtägige Geburtstagsfest. Und bei der Gelegenheit können Sie sich zwischen 11 und 17 Uhr auf dem Lindenplatz sogar einen Sonderstempel ergattern. Das Deutsche Post, Philatelie und Event-Team hat da mal was vorbereitet. Heute in Elrich. Oder Sie besuchen einen Intuitive Juggling Workshop. Ich gebe zu, ich musste auch ein wenig recherchieren, um herauszufinden, was Zirkus Zeppelini sich da hat wieder einfallen lassen. Der Studio 44 e.V. ist ja dafür bekannt, Dinge anzubieten, mit denen niemand rechnet. Es ist ein zweiteiliger Workshop, der schon gestern ein Treffen hatte, aber ich fand, es klang so spannend, dass ich es unbedingt erwähnen wollte. Vielleicht auch nur als kleinen Appetizer, sich mal das Programm auf www.zeppelini.de anzusehen. Heute 10 bis 17 Uhr lädt Jean Leur Stefan Singh zu einer intuitiven Auseinandersetzung mit Objekten ein. Im Mittelpunkt stehen organische Jonglagekonzepte, Partner- und Gruppenübungen sowie angeleitete Improvisationen und philosophische Reflexionen. Ein überraschend spielerischer Workshop für Beginnende bis Profis in der Reihe der Artistikfortbildungen im Projekt Zirkus vereint Generationen. Alle Interessierten ab 16 Jahren, auch gern ohne Vorerfahrung, können daran teilhaben und sich zur Bewegung überreden lassen. Ach, was sage ich? Überreden. Einfach machen. Gucken Sie in der Sporthalle der Hochschule Nordhausen vorbei. Heute 10 bis 17 Uhr beim Intuitive Juggling Workshop des Studio 44 e.V. Und wenn Sie sich am Wochenende schon genug bewegt haben oder Ihnen das Angebot heute einfach zu spät gemacht wurde, dann haben Sie vielleicht Lust auf Musik. 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Das hier in der Gegend sehr bekannte Tenor-Trio vereint Beiträge aus Oper, Operette, Musical, Jazz, Pop und Rock zu einem stimmigen und authentischen Konzerterlebnis. 25 Euro kostet das Ticket, Start ist 18 Uhr. Marvin Scott, David Stanley Johnson und David Preiss freuen sich auf ihren Besuch heute in der Echter Nordhäuser Traditionsbrennerei um 18 Uhr. Und damit wünscht Radio Enno allen Zuhörern einen ausgeglichenen Sonntag.
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Der Mai. Im Galarock des heiteren Verschwenders, ein Blumenzepter in der schmalen Hand, fährt nun der Mai, der Mozart des Kalenders, aus einer Kutsche grüßend, übers Land. Es überblüht sich, er braucht nur zu winken. Er winkt und rollt durch einen Farbenhain. Blaumeisen flattern ihm voraus und finken. Und Pfauenaugen flügeln hinterdrein. Die Äpfelbäume hinterm Zaun erröten, die Birken machen einen grünen Knicks. Die Drosseln spielen auf ganz kleinen Flöten das Scherzo aus der Symphonie des Glücks. Die Kutsche rollt durch atmende Pastelle. Wir ziehen den Hut, die Kutsche rollt vorbei. Die Zeit versinkt in einer Fliederwelle. Oh, gäb es doch ein Jahr aus lauter Mai. Melancholie und Freude sind wohl Schwestern, und aus den Zweigen fällt verblühter Schnee. Mit jedem Pulsschlag wird aus heute gestern. Auch Glück kann wehtun, auch der Mai tut weh. Er nickt uns zu und ruft, ich komme ja wieder. Aus Himmelblau wird langsam Abendgold. Er grüßt die Hügel und er winkt dem Flieder. Er lächelt, lächelt und die Kutsche rollt. Erich Kästner.

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1: So, hallo, Auguste Sandner hier. Liebe Hörer und Hörerinnen, ich bin nicht allein im Studio. Ich habe einen Gast mir gegenüber sitzen. Stell dich doch einfach mal kurz vor, gleich zu Beginn.
2: Ja, schönen guten Tag, liebe Hörer. Mein Name ist Franziska Hessler. Ich bin heute im Studio von Auguste mit meiner Kollegin Andrea Köhler zusammen. Und wir kommen aus der Freiwilligenagentur des Landkreises Nordhausen und bringen eine neue Botschaft, die wir euch bringen wollen.
1: Okay, eine Botschaft, angebunden an einen speziellen Tag, zu dem ihr einladet, richtig?
2: Richtig.
1: Welcher ist das? Erzähl mal ein bisschen was.
2: Genau, am 25.09. diesen Jahres findet von 12 bis 17 Uhr unsere Ehrenamtsmesse statt. Die Ehrenamtsmesse bringt Vereine zusammen, Initiativen und Organisationen, die sich bei uns ausstellen und einfach euch zeigen, was unsere Region im Ehrenamt ausmacht, für was wir stehen und eure Fragen vor Ort beantworten und auch, wen sie suchen natürlich.
1: Ja, das ist cool. Es fand schon einmal statt, letztes Jahr im November, soweit ich mich erinnere, im Jugendclubhaus. Und das war ein voller Raum mit ganz vielen Ständen und Aufstellern. Und ich weiß noch, irgendjemand wurde abgeseilt in so einem Gurt, Bergsteigergurt, keine Ahnung. Und ja, da war viel los auf jeden Fall, denn die Vereinswelt hier in Nordhausen ist groß und weit gefächert, breit gefächert. Alle suchen händeringend auch natürlich nach Mitgliedern, Teilnehmenden, Leute, die unterstützen. Ihr habt das jetzt so zum ersten Mal gemacht, jetzt ist schon die zweite Ehrenamtsmesse in Nordhausen. Worauf kann man sich denn dieses Jahr so freuen?
2: Genau, natürlich haben wir wieder im Gepäck unsere Mitmachaktion von dem Verein selbst. Mhm. Dann haben wir einen ganz neuen Verein dabei, die Subpiraten Nordhausen. Die bringen ihre Stand-up mit und Filme, dass man sich darunter was vorstellen kann. Und für die Aussteller ganz konkret haben wir dies ja auch einen Bereich nur mit Beratung und Fördermöglichkeiten, wo sie netzwerken können und sich beraten lassen können oder erst überhaupt mal schnuppern können, wie und was ist so eine Förderung und was bedarf es dafür? Mhm. Und zwar ist die Thüringer Stiftung Ehrenamt mit dabei. Es ist das Projekt Wort Nord dabei. Es ist die RAG Südharz mit dem LIDA-Management dabei. Und dann habe ich ein Riesenpaket von der DSEE, der Deutschen Stiftung für Ehrenamt und Engagement, bekommen und habe jemanden, der seine Erfahrung gern mit euch teilt.
1: Das ist irgendwie ein ganz konkretes Beispiel aus Bleicherode, hattest du im Vorgespräch gesagt. Also so ganz konkret und praxisnah wie möglich, weil manchmal als Verein, besonders liebe Hörer und Hörerinnen, diejenigen von Ihnen, die im Vorstand mit drin sind oder einmal jährlich zu irgendwelchen Vereinssitzungen gehen, es bleibt alles immer sehr theoretisch, ist viel auf dem Papier, viel Bürokratie, ne, so einen Antrag zu schreiben. Also hier bei Radio Enno kann ich davon auch ein Liedchen singen. Und da kann man also bei dieser Ehrenamtsmesse sich vor allen Dingen erstmal auch, ich finde es immer schön, Gesichter zu Namen, mit denen man vielleicht sogar schon mal schriftlich Kontakt hatte, irgendwie ne, zu ordnen, genau. Und dann beraten lassen im ganz konkreten Fall, weil zum Beispiel ein Geschichtsverein ja auch ganz andere Bedürfnisse, Bedarfe hat, als wen habt ihr denn letztes Jahr da so noch gehabt? Also außer uns natürlich, wir waren auch dabei, aber ich kann mich noch an Aljonka erinnern, kann das
2: genau.
1: sein, dass sie so heißt?
2: Netzwerk Aljonka ist genau. dabei, die sind dieses Jahr auch wieder dabei.
1: Das Kinderhospiz, weiß ich noch, war genau. dabei. Also richtig, ja, es ist wie gesagt breit gefächert.
2: Wir haben aus jedem Bereich Sport, Kultur, Soziales, ich hoffe, ich habe nicht vergessen, aber wirklich breit gefächert, was unsere Region stark macht und widerspiegelt.
1: Sehr, sehr cool. Kostet das was? Muss ich Eintritt zahlen?
2: Nein, es ist für alle, es ist für die Aussteller kostenfrei, es ist für die Besucher frei. Einfach kommen, mitmachen und Fragen stellen.
1: Ja, und vielleicht einen Verein finden, wo man sich auch engagieren genau. möchte, ne? Weil es gibt wirklich genug, was man auch ohne, sage ich jetzt mal, berufliche Spezifikation, Spezialisierung irgendwie machen kann. Am 25. September von 12 bis 17 Uhr im Jugendclubhaus Nordhausen. Falls ich aber, also ich meine, ihr habt jetzt schon eine riesige Liste an Ausstellern. Falls wir mit diesem Beitrag Hörer und Hörerinnen erreichen, die so sagen, hat sich da mein Verein eigentlich schon angemeldet, können wir da auch was ausstellen? Ihr habt bis zum 27. August noch die Möglichkeit sogar offen gelassen, dass man sich auch noch als Aussteller, als Ausstellende da bei euch melden kann, ja?
2: Genau, sehr gerne. Entweder im Büro der Freiwilligenagentur direkt telefonisch melden oder eine E-Mail schreiben auf ehrenamt@kreisjugendring-nordhausen.de.
1: Ja, cool. Und wie ist das an dem Tag? Ich erinnere mich, letztes Jahr gab es auch ein Rahmenprogramm, beziehungsweise also es gab so eine Podiumsdiskussion und Mini-Pitches. Gibt es diese Möglichkeit dieses Jahr auch wieder?
2: Genau, die Mini-Pitch waren so interessant, dass wir gesagt haben, wir möchten dem Verein wieder diese Möglichkeit auch einräumen, unbedingt. Und somit hat jeder Verein die Möglichkeit, 5 Minuten Zeit auf der Bühne in Anspruch zu nehmen und sich einen kleinen Mini-Pitch vorzustellen. Einfach, wer sind wir, was machen wir und wen brauchen wir? Mehr genau. Bedarf es gar nicht und dann ist man mittendrin
1: im Austausch.
2: Geschehen.
1: Genau. Cool.
2: Neben dem Mini-Pitch, das werden 2 Blöcke, haben wir noch geplant, eine kleine Gesprächsrunde aus der Ehrenamtsagentur, wo wir ganz tolle Ehrenamtliche aus den letzten Jahren mit dabei haben, die einfach mal ihre Erfahrungen mit euch teilen. Also was haben sie erlebt, wie sind sie zum Ehrenamt gekommen, was macht Ehrenamt so wertvoll, aber auch welche Fragen gibt es gleich vielleicht oder welche Fragen sind aufgetaucht. Ne? Also freut euch auf spannende Erfahrungen aus der Ehrenamtsarbeit. Das ist unser kleines Rahmenprogramm.
1: Richtig cool. Also wer Lust hat auf Gespräche, Austausch, also Menschen kennenlernen, die mit Leidenschaft für etwas brennen, das findet man bei der Ehrenamtsmesse in Nordhausen auf jeden Fall. Liebe Hörer und Hörerinnen, halten Sie Ausschau nach Plakaten, wo HeldInnen gesucht werden. Und dass dieses Event überhaupt stattfinden kann, das erzählst du uns noch, beziehungsweise habt ihr da jemanden im Fokus, dem ihr Danke sagen wollt?
2: Genau. Wir werden selbst gefördert von der Thüringer Stiftung Ehrenamt und vom Ministerium. Und ansonsten, dass wir überhaupt die Messe so bewerkstelligen können, sagen wir ganz lieben Dank an unsere Unterstützer, den Kreis Jugendring Nordhausen e.V., die Jugendverbandsarbeit wirkt mit und das Projekt Tinker. Danke dafür.
1: Ja, das ist schön. Liebe Grüße gehen raus. Das mache ich im Radio sowieso am allerliebsten. Grüße verteilen. Liebe Grüße auch an alle Vereine hier in der Stadt und im Landkreis. Und ich freue mich schon, euch alle wiederzusehen bei der Ehrenamtsmesse am 25. September von 12 bis 17 Uhr im Jugendclubhaus Nordhausen. Dankeschön, Franziska, dass du da warst.
2: Danke.
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2: So, hallo, hallo, Auguste Sandner hier. Liebe Hörer und Hörerinnen, ich bin nicht allein im Studio. Ich habe einen Gast mir gegenüber sitzen. Stell dich doch einfach mal kurz vor, gleich zu Beginn.
3: Ja, schönen guten Tag, liebe Hörer. Mein Name ist Franziska Hessler. Ich bin heute im Studio von Auguste mit meiner Kollegin Andrea Köhler zusammen. Und wir kommen aus der Freiwilligenagentur des Landkreises Nordhausen und bringen eine neue Botschaft, die wir euch bringen wollen.
2: Okay, eine Botschaft, angebunden an einen speziellen Tag, zu dem ihr einladet, richtig?
3: Richtig.
2: Welcher ist das? Erzähl mal ein bisschen was.
3: Am 25.09. diesen Jahres findet von 12 bis 17 Uhr unsere Ehrenamtsmesse statt. Die Ehrenamtsmesse bringt Vereine zusammen, Initiativen und Organisationen, die sich bei uns ausstellen und einfach euch zeigen, was unsere Region im Ehrenamt ausmacht, für was wir stehen und eure Fragen vor Ort beantworten und auch, wen sie suchen natürlich.
2: Ja, das ist cool. Es fand schon einmal statt, letztes Jahr im November, soweit ich mich erinnere, im Jugendclubhaus. Und das war ein voller Raum mit ganz vielen Ständen und Aufstellern. Und ich weiß noch, irgendjemand wurde abgeseilt in einem Gurt, Bergsteigergurt, keine Ahnung. Und ja, da war viel los auf jeden Fall, denn die Vereinswelt hier in Nordhausen ist groß und weit gefächert, breit gefächert. Alle suchen händeringend auch natürlich nach Mitgliedern, Teilnehmenden, Leute, die unterstützen. Ihr habt das jetzt so zum ersten Mal gemacht, jetzt ist schon die zweite Ehrenamtsmesse in Nordhausen. Worauf kann man sich denn dieses Jahr so freuen?
3: Genau, natürlich haben wir wieder im Gepäck unsere Mitmachaktion von dem Verein selbst. Mhm. Dann haben wir einen ganz neuen Verein dabei, die Subpiraten Nordhausen. Die bringen ihre Stands-up mit und Filme, dass man sich darunter was vorstellen kann. Und für die Aussteller ganz konkret haben wir dies ja auch einen Bereich nur mit Beratung und Fördermöglichkeiten, wo sie netzwerken können und sich beraten lassen können oder erst überhaupt mal schnuppern können, wie und was ist so eine Förderung und was bedarf es dafür. Mhm. Und zwar ist die Thüringer Stiftung Ehrenamt mit dabei. Es ist das Projekt Wort Nord dabei. Es ist die RAG Südharz mit dem Leader-Management dabei. Und dann habe ich ein Riesenpaket von der DSEE, der Deutschen Stiftung für Ehrenamt und Engagement, bekommen und habe jemanden, der seine Erfahrung gern mit euch teilt.
2: Das ist irgendwie ein ganz konkretes Beispiel aus Bleicherode, hattest du im Vorgespräch gesagt. Also so ganz konkret und praxisnah wie möglich, weil manchmal als Verein, besonders liebe Hörer und Hörerinnen, diejenigen von Ihnen, die im Vorstand mit drin sind oder einmal jährlich zu irgendwelchen Vereinssitzungen gehen, es bleibt alles immer sehr theoretisch, ist viel auf dem Papier, viel Bürokratie, ne, so einen Antrag zu schreiben. Also hier bei Radio Enno kann ich davon auch ein Liedchen singen. Und da kann man also bei dieser Ehrenamtsmesse sich vor allen Dingen erstmal auch, ich finde es immer schön, Gesichter zu Namen, mit denen man vielleicht sogar schon mal schriftlich Kontakt hatte, irgendwie ne, zu ordnen und dann beraten lassen im ganz konkreten Fall, weil zum Beispiel ein Geschichtsverein ja auch ganz andere Bedürfnisse, Bedarfe hat, als wen habt ihr denn letztes Jahr da so noch gehabt? Also außer uns natürlich, wir waren auch dabei, aber ich kann mich noch an Aljonka erinnern. Kann das sein, dass sie so heißt?
3: Netzwerk Aljonka ist dabei. Die sind dieses Jahr auch wieder dabei.
2: Das Kinderhospiz, weiß ich noch, war dabei. Also richtig, ja, ist wie gesagt breit gefächert.
3: Wir haben aus jedem Bereich Sport, Kultur, Soziales, ich hoffe, ich habe nichts vergessen, aber wirklich breit gefächert, was unsere Region stark macht und widerspiegelt.
2: Sehr, sehr cool. Kostet das was? Muss ich Eintritt zahlen?
3: Nein, es ist für alle, es ist für die Aussteller kostenfrei, es ist für die Besucher frei. Einfach kommen, mitmachen und Fragen stellen.
2: Ja, und vielleicht einen Verein finden, wo man sich auch engagieren möchte, ne? Weil es gibt wirklich genug, was man auch ohne, sage ich jetzt mal, berufliche Spezifikation, Spezialisierung irgendwie machen kann. Am 25. September von 12 bis 17 Uhr im Jugendclubhaus Nordhausen. Falls ich aber, also ich meine, ihr habt jetzt schon eine riesige Liste an Ausstellern. Falls ich aber jetzt, falls wir mit diesem Beitrag Hörer und Hörerinnen erreichen, die so sagen, hoch, hat sich da mein Verein eigentlich schon angemeldet, können wir da auch was ausstellen? Ihr habt bis zum 27. August noch die Möglichkeit sogar offen gelassen, dass man sich auch noch als Aussteller, als Ausstellende da bei euch melden kann, ja?
3: Genau, sehr gerne. Entweder im Büro der Freiwilligenagentur direkt telefonisch melden oder eine E-Mail schreiben auf ehrenamt@kreisjugendring-nordhausen.de.
2: Ja, cool. Und wie ist das an dem Tag? Ich erinnere mich, letztes Jahr gab es auch ein Rahmenprogramm, beziehungsweise also es gab so eine Podiumsdiskussion und Mini-Pitches. Gibt es diese Möglichkeit dieses Jahr auch wieder?
3: Genau, die Mini-Pitch waren so interessant, dass wir gesagt haben, wir möchten dem Verein wieder diese Möglichkeit auch einräumen, unbedingt. Und somit hat jeder Verein die Möglichkeit, 5 Minuten Zeit auf der Bühne in Anspruch zu nehmen und sich einen kleinen Mini-Pitch vorzustellen. Einfach, wer sind wir, was machen wir und wen brauchen wir? Mehr genau. Bedarf es gar nicht und dann ist man mittendrin
2: im Austausch.
3: Geschehen.
2: Genau. Cool.
3: Neben dem Mini-Pitch, das werden 2 Blöcke, haben wir noch geplant eine kleine Gesprächsrunde aus der Ehrenamtsagentur, wo wir ganz tolle Ehrenamtliche aus den letzten Jahren mit dabei haben, die einfach mal ihre Erfahrungen mit euch teilen. Also was haben sie erlebt, wie sind sie zum Ehrenamt gekommen, was macht Ehrenamt so wertvoll, aber auch welche Fragen gibt es gleich vielleicht oder welche Fragen sind aufgetaucht. Ne? Also freut euch auf spannende Erfahrungen aus der Ehrenamtsarbeit, das ist unser kleines Rahmenprogramm.
2: Richtig cool. Also wer Lust hat auf Gespräche, Austausch, also Menschen kennenlernen, die mit Leidenschaft für etwas brennen, das findet man bei der Ehrenamtsmesse in Nordhausen auf jeden Fall. Liebe Hörer und Hörerinnen, halten Sie Ausschau nach Plakaten, wo HeldInnen gesucht werden. Und dass dieses Event überhaupt stattfinden kann, erzählst du uns noch, beziehungsweise habt ihr da jemanden im Fokus, dem ihr Danke sagen wollt?
3: Genau. Wir werden selbst gefördert von der Thüringer Stiftung Ehrenamt und vom Ministerium. Und ansonsten, dass wir überhaupt die Messe so bewerkstelligen können, sagen wir ganz lieben Dank an unsere Unterstützer, den Kreis Jugendring Nordhausen e.V., die Jugendverbandsarbeit wirkt mit und das Projekt Tinker. Danke dafür.
2: Ja, das ist schön. Liebe Grüße gehen raus. Das mache ich im Radio sowieso am allerliebsten. Grüße verteilen. Liebe Grüße auch an alle Vereine hier in der Stadt und im Landkreis. Und ich freue mich schon, euch alle wiederzusehen bei der Ehrenamtsmesse am 25. September von 12 bis 17 Uhr im Jugendclubhaus Nordhausen. Dankeschön, Franziska, dass du da warst.
3: Danke.
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1: Hallo, liebe Hörerinnen und Hörer, hier ist die Silberstimme Bärbele und die möchte sich heute mal in die Welt der Anekdoten verführen. Eine Anekdote, was verstehe ich darunter? Ursprünglich eine mündlich überlieferte Einzelheit zur Kennzeichnung einer Person. Die moderne Anekdote als literarische Gattung ist mit Fabel, Schwank und Kurzgeschichte verwandt und hält eine merkwürdige Begebenheit oder einen charakteristischen Ausspruch fest. Wesentlich sind knappe Form und meist scharfe oder witzige Pointierung. Kleine Anekdoten zeigen mit humorvollen Augenzwinkern, dass auch große Geister Menschen wie alle anderen sind und mit etwas Missgeschicklichkeiten und Umständen zu kämpfen oder zu leben haben. Die Welt der Anekdoten der Musiker soll uns heute mal ein bisschen begleiten und ich hoffe, es weckt etwas ihr Interesse. Ich habe mir zunächst Wolfgang Amadeus Mozart rausgesucht. Natürlich habe ich schon sein Geburtshaus in Salzburg besucht und schätze seine Musik sehr. Er ist sicherlich den allermeisten von Ihnen sehr gut bekannt. Und da man sich nicht an alle Einzelheiten vielleicht seines Lebens sofort erinnert, möchte ich das für Sie machen. Er wurde am 27.01.1756 in Salzburg geboren. Er war ein sogenanntes Wunderkind, denn mit 3 Jahren spielte er Klavier, mit 5 komponierte er die ersten Stücke. Mit seinem Vater und seiner Schwester Nanna reiste er durch ganz Europa und spielte vor Königen und Kaisern. Als Erwachsener war er Konzertmeister beim Erzbischof von Salzburg. Der war aber ein Tyrann und 1781 schmiss Mozart hin und ging nach Wien, um freier Künstler zu sein. Das war für diese Zeit etwas unüblich. In Wien wurde er berühmt. Er gab Konzerte, unterrichtete und komponierte auf Bestellung. Er heiratete Constanze Weber. Finanziell ging es aber ständig auf und runter und er lieh sich oft Geld. Einige Meisterwerke von ihm und auch einige meiner Lieblingsopern sind zum Beispiel die Zauberflöte, Don Giovanni, Figaros Hochzeit. Er schrieb viele Sinfonien und Klavierkonzerte, Kirchenmusik. Leider konnte er das Requiem nicht vollenden, weil er vorher starb. Musik wie Kammermusik und Lieder waren in über 600 Werken insgesamt zu hören. Melodien, die man sofort im Ohr hat, leicht und elegant, aber tief. Er starb 1791 sehr plötzlich in Wien. Woran genau, weiß man bis heute nicht. Begraben wurde er in einem Armengrab, was man dann hinterher sehr, sehr bedauerte. Einige wenige Anekdoten von ihm. Mozart war ein Genie, aber auch ein riesiger Chaot. Als er beim Kaiser vorspielen sollte, kam er zu spät. Grund: Er hatte sich auf dem Weg noch mit Straßenjungen eine Schneeballschlacht geliefert und war total verdreckt. Sein Vater musste ihn vorher noch schnell umziehen. Und trotzdem hat er dann so gespielt, dass alle sprachlos waren. Eine andere Begebenheit: Im Hause Mozart war selten Geld zu viel. Als der Komponist einmal mit einem riesigen Lorbeerkranz nach Hause kam, meinte seine Frau Constanze: Was nützt uns der Lorbeer, wenn wir keinen Karpfen dazu haben? Ein Freund machte Mozart einmal zum Vorwurf, er habe eine besonders schöne Melodie von Joseph Haydn gestohlen. Darauf erwiderte Mozart lachend: Diese Melodie ist bei Haydn so schön, ich könnte sie nicht besser machen. Das war übrigens in der damaligen Zeit nicht ganz unüblich, sich gegenseitig ein wenig des anderen zu bedienen. Eine weitere Begebenheit: Vater und Sohn Mozart weilten am 19. Mai 1764 am Königlichen Hofe in London, wo der junge Wolfgang zuerst die Königin begleitete, dann einen Flötisten und zum Schluss über das Bassthema eine Air von Händel eine wundervolle Melodie improvisierte. Niemand interessierte sich mehr für den Jungen als der Hofkapellmeister des Königs Johann Christian Bach. Er nahm den jungen Mozart auf sein Knie und spielte eine Sonate mit ihm zusammen, wobei jeder abwechselnd einen Takt spielte. Dabei spielten beide so präzise, dass der Wechsel zwischen den Pianisten unhörbar blieb. Vielleicht ist es Ihnen auch von der damaligen Zeit bekannt oder Sie haben es schon gehört, dass sie immer dass es ganz viele Wettstreite gab zwischen den Musikern und das Publikum musste dann durch Beifall entscheiden, wer der Sieger des Abends oder des Nachmittags war. Und da improvisierte Mozart also wirklich vortrefflich. Ja, ein junger Komponist fragte Wolfgang Amadeus Mozart um Rat. Wie kann ich es als Komponist schnellstens zur Meisterschaft bringen? Mozart antwortete, nur Fleiß und Ausdauer führen zum Ziel, weswegen Sie gründlich studieren müssen. Aber Sie haben doch schon als Kind komponiert, entgegnete der Ratsuchende. Das stimmt, sagte Mozart, aber ich habe auch niemanden gefragt, wie ich es machen soll. Mozart über sein Einkommen als Nachfolger Glucks in Wien. Zu viel für das, was ich leiste, zu wenig für das, was ich leisten könnte. Ja, selbstbewusst war er schon und das mit Recht. Wolfgang Amadeus Mozart ärgert sich in einem Brief an seinen Vater darüber, dass er dauernd Uhren geschenkt bekommt. Nun habe ich 5 Uhren. Ich habe auch kräftig im Sinn, mir an jeder Hose noch ein Uhrtäschel machen zu lassen. Und wenn ich zu großen Herren komme, beide Uhren zu tragen, wie es ohnehin jetzt Mode ist, damit nur keinem mehr einfällt, mir eine Uhr zu schenken. Ja, liebe Hörerinnen und Hörer, soweit heute mit kleinen Anekdoten von Wolfgang Amadeus Mozart. Und ich hoffe, ich habe ein wenig Ihre Lust zum Nachhören seiner wunderbaren Melodien geweckt.

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ganz besonders feine Damen. Sie tragen die Büsten und Nasen im gleichen Schritt und Tritt und gehen so zart durch die Straßen, als wären sie aus Biskuit. Mit ihnen ist nicht zu spaßen. Es ist, als trügen sie Vasen und wüssten nur nicht, womit. Sie scheinen sich stündlich zu baden und sind nicht dünn und nicht dick. Sie haben Beton in den Waden und Halbgefrorenes im Blick. Man hält sie für Feen auf Reisen, doch kann man es nicht beweisen. Der Gatte hat eine Fabrik. Sie laufen auf heimlichen Schienen, man weicht ihnen besser aus. Sie stecken die steifsten Mienen wie Fahnenstangen heraus. Man kann es ganz einfach nicht fassen, dass sie sich beißen lassen, in und außer dem Haus. Man könnte sich denken, sie stiegen mit Hüten und Mänteln ins Bett und stünden im Schlaf statt zu liegen und schämten sich auf dem Klosett. Man könnte sich denken, sie ließen die Männer alle erschießen und kniffen sie noch ins Skelett. So schweben sie zwischen den Leuten wie Königinnen nach Mars. Doch hat das nichts zu bedeuten, sie sind ja gar nicht aus Glas. Man kann sie wie andere Frauen verführen, verstehen und verhauen. Denn fein sind sie nur zum Spaß. Erich Kästner.

Hallo und herzlich willkommen hier bei Radio Enno zu einer neuen Ausgabe von Monsters Metal Hour Sendeverantwortung und für euch am Mikro Wolfgang Scholz aus Nordhausen und ich begrüße natürlich auch alle Hörer und Hörerinnen bei den zugestellten Radio- und Sendestationen. Wie immer gibt es jede Menge ordentliche Musik und ich habe mir gedacht, das Partisan liegt ja jetzt hinter uns, das 30. mittlerweile und deshalb liegt der Schwerpunkt der heutigen Sendung auf Bands, die dort live zu sehen waren. Aber natürlich kommt erstmal was Neueres. Los geht's, deshalb wie fast immer mit der Neuvorstellung. Kai Hansen, der ja bei Gamma Ray Halloween Gitarrist und Sänger war, ist, hat jetzt für den 18.09. sein Debütalbum, also sein Soloalbum angekündigt. Dunk with a Hammer und ihr könnt hier schon mal den Song hören, Welcome to Live.

Kai Hansen mit seinem ersten Soloalbum eingespielt und Unterstützung hatte ja Alex Dietz, hat die Gitarre gespielt von Heaven Shall Burn, von Carcass, der Schlagzeuger Dan Wilding und sein Sohn Tim Hansen hat die zweite Gitarre gespielt. Er singt und spielt natürlich auch Gitarre. So, Iron Survivor bringen am 13.11. ihr neues Album, das 17. mittlerweile, auf den Markt. Deathbringer heißt es. 1996 haben sie sich gegründet. Pete Silk, Sänger und Gitarrist, ist ja der einzige von den Gründungsmitgliedern, der noch übrig ist. Sonst besteht die Band aus Joachim Küstner Gitarre, der ist seit 2000 dabei, Patrick Opitz am Bass seit vorigem Jahr und Patrick Klose am Schlagzeug seit 2017. Und ihr könnt hier exklusiv schon einen Song von diesem Album hören, und zwar Back from the Fires of Hell.

Eine Band aus Heilbronn, ein Trio besser gesagt, hat vorher Jahr ihr zweites Album Low veröffentlicht. Sie heißen Black Dog und von diesem Album jetzt ein Never Let You Down.

0: Viel habe ich sonst nicht aus der Welt des Metals Neues zu berichten. Darkness haben einen neuen Basser mit Michael Brown und die schwedischen Rockerinnen von Thunder Mother bringen 2027 ihr neues Album Mothers of Thunder raus, und zwar im Februar. Und wie am Anfang schon angekündigt, gibt es jetzt einen musikalischen Rückblick auf das Partisan, aber natürlich nur ein paar ausgewählte Bands, sonst könnte ich ja jetzt wochenlang Partisan-Bands spielen. Am Donnerstag ging es logischerweise wie immer los. Es war das 30. und es gab natürlich auch wieder ein paar Bands, die aus dem Black Death und Thrash Metal Universum rausragten. Sozusagen die klassischen bunten Punkte. Diesmal war Moonspell am Donnerstag 22.20 Uhr zu sehen. Vorher gab es natürlich schon Eotune, Misery Index, Panzerstench und so weiter und so weiter. Könnt ihr alles im Internet nochmal nachlesen. Und Moonspell waren, wie gesagt, 2020 dran, eine Stunde. Und von ihrem Debütalbum spiele ich jetzt den Song Alma Mater. Und das heißt natürlich auch Wulfart, das Debütalbum aus dem Jahr 1995. Jetzt kommt aber erst vorher noch Motorhead, das hätte ich fast unterschlagen, und zwar mit Iron Fist live. Also bevor es mit dem Partisan losgeht, kommt erstmal noch Motorhead.
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auf dem Partisan-Lauf zu sehen. Testament war Donnerstag Headliner, aber die kommen später noch zu Wort. Am Freitag gab es das erste Highlight schon 14.45 Uhr, leider schon so früh. Also ich hätte mir das eher vorgestellt, dass sie abends spielen sollten. Also für mich eins der Highlights dieses Festivals. Sorcerer aus Schweden mit ihren Epic Doom Heavy Metal, wie man es nennen will. Von ihrem Album von 2015 In the Shadow of the Infected Cross. Den Titelsong war übrigens damals im Rockhard Platte des Monats und im Day Forever Platz 3. Jetzt für euch Sorcerer.

Danach, klar, gab's gleich Old School Death Metal mit Jungle Rot, Die Cascade, Wolves in the Throne Room und so weiter und so weiter. Secret Reich war auch noch dabei. 21 Uhr war dann das nächste, sag ich mal, Highlight für die Tüpfettchens. Und zwar die Franzosen Alcest waren am Werk. Und ihr hört jetzt den Song Protection von der gleichnamigen EP.

Ihr hört immer noch Monsters Mad Hour hier auf Radio Enno und ich habe noch ein paar Veranstaltungstipps rausgesucht für die nächsten 14 Tage für euch. In Friedrichsrode am 21.8. gibt es ein Hofkonzert mit Soul Shadows. Ebenfalls am 21.8. hier in Nordhausen wird es das erste Zurgo-Ufer Open Air gehen, was auch von Radio Enno moderiert wird. Und zwar von 16 bis 22 Uhr, aber nur bei ordentlichem Wetter. Auftreten werden dort unter Bad Posture, LVL, Herrenzimmer, Trio, Malöhr, The Nocthus und Ziert. Ebenfalls am 21.8. und 22.8. ist in Uftrung das beliebte Uftstock Open Air. Und am 21. werden dort live zu sehen sein The Lake Mountain Band, Jens Schilling hier aus Nordhausen, The Nickel Jacks und Mephisto. Am Samstag ist dann Miss Kiki, Beatles, Claudia Korver, World Up und Ossie Feet. Das ist natürlich ein Ossie Coverband. Der letzte Tipp für heute in Nordhausen im Gehege. Am 28. und 29.8. Am 28. gibt es die härtere Version mit Windrader, Fast and Loose und Wallstorm. Und am Samstag dann etwas ruhiger mit Stubenhocker, Karafka und die Ossis. Also viel Spaß im Gehege. Jetzt geht's weiter mit dem Partisan. Freitag war natürlich dann Dark Funeral und Amorphis der Headliner. Im Zelt gab es aber auch ordentliche Musik mit Lucifer's Child, Arthur Crown, Flashcrawl und so weiter und so weiter. Die erste Band am Freitag, die ich jetzt für euch spiele, sind In the Woods aus Norwegen. 7 Alben haben sie jetzt veröffentlicht, 1991 gegründet, existierten bis 2000. Dann lagen sie auf Eis 14 Jahre und seit 2014 sind sie wieder aktiv. Und ich spiele mal einen Song von ihrem Debütalbum Heart of the Woods, der Titelsong. Viel Spaß!

So, da gehe ich nochmal zurück auf den Donnerstag zum Headliner aus den USA, Testament, Brotherhood of the Snake, der gleichnamige Titelsong von ihrem 2016er Album.

Am Samstag gab es dann natürlich auch noch Live Firespawn, Grozer, Murder's Gate, Wolf's Brigade, Marduk, High Procracy, Temple of Dread und so weiter und so weiter. Es war wieder ein sehr entspanntes Festival und die Karten für nächstes Jahr sind natürlich auch schon geordert. Der Vorverkauf hat schon gestartet und die 666 Tickets, die billiger waren, sind auch schon ausverkauft. Das gibt es auch selten bei diesen Open Airs. Ja, das war es dann schon wieder mit der Sendung. Ich hoffe, ihr habt ein bisschen Spaß gehabt. Sendeverantwortung und für euch am Mikro Wolfgang Scholz aus Nordhausen. Die Sendung wird nochmal wiederholt am Freitag ab 20 Uhr und am Sonntag ab 13 Uhr. Nächste Live-Sendung gibt es wieder in 14 Tagen am 31.08. wie immer ab 18 Uhr. Und der letzte Song für heute kommt von Lucifer's Child. Die waren am Freitag beim Partisan Live zu sehen. 2013 in Athen gegründet. Ihr letztes Album ist aus dem Jahr 2025, The Illuminate. Das war ihr drittes. Und von diesem Album As Bestas. Tschüss, macht's gut. Bis zum nächsten Mal.

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3: Hallo aus Tauschers Plattenkiste, sagt der Alex. Wir sind ab jetzt musikalisch an einem Ort am Wasser. Kann am Meer, am Fluss oder an einem See sein. Ein Ort für Schiffe. Und nicht selten auch ein Ort der Liebe, in der Musik jedenfalls, der Hafen. Und damit nun viel Spaß im ersten Teil der Hafenlieder aus meinem Archiv.

Hafenmelodie. Das ist die Hafenmelodie. Nicht mit Katharina Valente, die kommt später, sondern hier in einer aufgefrischten Version mit Geraldine Olivier. Und so werden uns in dieser Serie verschiedene Hafenmelodien-Versionen immer wieder auch zu Ohren kommen. Melodien gesungen und gespielt. Vom Hafen, von den Schiffen im Hafen und immer wieder auch natürlich von der Liebe im Hafen. Wie ginge es denn anders? Es werden große und kleine Melodien sein, wie diese. Jetzt mal nicht mit Geraldine, die habe ich auch, sondern jetzt im Original mit Lolita.

0: Der raue Wind, die See, unsere akustische kleine Reise durch die Häfen dieser Welt. Das war Lolita. Ich vermute, sie wird uns nochmal begegnen hier im Hafen. Da gibt es ja einige, die sich im Hafen tummeln und somit auch Stammgäste sein werden. Er ist vom Hafen nicht wegzudenken. Ja, er. Sein musikalisches Leben war ja auf hoher See gewesen und auch im Hafen, in Hamburg vor allem. Der Matrose in der weißen Hose, der Mann, der sich auf der Reeperbahn nicht nur nachts um 12:30 vergnügte. Hier ist er natürlich, Hans Albers.
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1: 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Hans Albers, in jedem Hafen gibt's den blauen Peter. Und er hatte nicht nur eine Liebe im Hafen, die auf ihn wartete, so darf er hier gleich nochmal eine Scheibe von sich auflegen. Hier auf unserer Bühne der Erinnerungen, Tauschers Plattenkiste, die Kultserie auf dieser Welle.
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1: Daran denkt er zurück, Hans Albers, wenn ich morgen mit dir im Hafen stehe. Der Hafen dient ja auch mitunter als Metapher für Weisheiten des Lebens und der Liebe. So heißt es zum Beispiel, eine Beziehung sollte ein sicherer, ruhiger Hafen sein und nicht ein weiter Kampf, den du führen musst. Genauso heißt es aber auch, verliebe dich in einen, der ein sicherer Hafen, aber auch ein großes Abenteuer ist.

Die Hafenlichter, in Ton gesetzt vom Tanzorchester Alfred Hause. Die Melodie Harbor Lights, hier aufgenommen im Jahr 1969. Der nächste Hafen, der leuchtet schon am Turm. Und Sie, meine Damen und Herren, Sie bleiben bitte hier bei uns an Bord. Schiff.

Er kann größer oder kleiner sein, hässlich oder romantisch. Der Hafen, der gibt bei uns weiter hier den Takt an. Und damit weiter im zweiten Teil der Hafenlieder aus meinem Archiv.

0: Ahoi, das war ein kleines Hafenkonzert. Wilgler He und der Golkowski-Chor. Schön ist die Liebe im Hafen. Weil ich gerade vom Hafenkonzert sprach, wissen Sie, was die älteste, heute noch, also regelmäßig ausgestrahlte Sendung ist? Das ist das Hafenkonzert bei den Kollegen in Hamburg. Seit 1929 regelmäßig im Äther, wenngleich sich auch die Musikfarbe etwas verändert hat im Laufe der Jahrzehnte. Aber ich hoffe doch sehr, dass man auch heute noch Shanties da hören kann.
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Dörnchensingers über das Hafenkonzert im Radio. Und ich verbeuge mich nochmal vor dieser Leistung. Seit 1929 das Hafenkonzert, eine Institution in Deutschland. Vergleichsweise jung ist dagegen das Sonntagsrätsel im Nationalen Hörfunk. Ging 1965 auf Sendung, hat nun mehr als 3000 Folgen bereits hinter sich, aber das ist leider inzwischen ein Konzert, in dem man als Besucher am besten einen Platz nah am Ausgang bucht, falls es nicht mehr auszuhalten ist. Ja, hier in unserem Konzert habe ich nur auserlesene Künstlerinnen und Künstler, bei denen Sie sicher Zugabe rufen werden, wie jetzt. Robert Steffen und die Ping-Pongs und das Orchester Gerhard Honig über das Hafenkonzert in Constanza.

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Hafenkonzert in Constanța, also an der rumänischen Küste des Schwarzen Meeres ist diese Stadt. Und vis-à-vis, da gab es früher sehr viele Hafenkonzerte, heute auch noch, aber nicht mehr ganz so viele, in diesen Zeiten jedenfalls, in Sevastopol auf der Halbinsel Krim. Ich habe da auch mal eines erlebt, sehr prächtig, sehr farbenfreudig, sehr gute Tänzerinnen und Tänzer, vor allem eben die Tänzer waren es gewesen. Damals im Frühsommer des Jahres 2014 klang das so.

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Also der Walzer der Matrosen im Hafen von Севастополь, aufgenommen mit einem kleinen Radioreisemikrofon und heute nochmal kurz angespielt in Tauschers Plattenkiste, der Kultserie auf dieser Welle. Und nun Musik von der Platte. Das Lied vom Zurückkehren der Schiffe in den Hafen. Freuen Sie sich mit mir nun auf den Original Marinechor der Schwarzmeerflotte

0: Огромное спасибо. Это ваш аплодисмент. Also, der Applaus hier für den Marinechor der Schwarzmeerflotte. Er und Sie sind untrennbar mit dieser Stadt Sevastopol verbunden. Und das ist völlig unpolitisch gemeint. Und ohne jede weitere politische Bemerkung, ein Loblied auf diesen Hafen von Sevastopol. Zumal aus einer Zeit, als er weitgehend unumstritten war. Hier ist der unvergessene Ivan Rebrov.
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Ach ja, er wäre so ein fantastischer Botschafter gewesen in diesen Zeiten, gerade zwischen Ost und West. Ja, er würde sehr gebraucht werden in diesen Zeiten. Ivan Rebrov im Hafen von Sevastopol, im legendären Sevastopol, so heißt nämlich die Melodie, die wir jetzt noch hier instrumental angespielt hören.

legendarne Sevastopol darf natürlich auch auf keinem Hafenkonzert dieser Stadt fehlen. Völlig ohne Einschränkungen, ohne Visa, ohne Grenzkontrollen reisen wir von einem Hafen zum anderen, wenn Sie hier dranbleiben.

Wir widmen uns weiter einem Ort, an dem die Liebe ein- und ausgeht. Es ist der Ort, an dem man auf die Liebe wartet und sie auch verabschiedet, gelegentlich im Hafen. Und damit nun viel Spaß im dritten Teil der Hafenlieder aus meinem Archiv.

Im Hafen von Piräus. Es ist vom Klang her und wenn ich auf das Cover der Platte schaue, eindeutig Musik aus den 80ern, voriges Jahrhundert, ja so lange. Hinterhaare trugen Männer in dieser Zeit, später 80er war dies. Vorne kurz und hinten bis tief in den Nacken, volle blonde Haarpracht. Oliver Frank im Hafen von Piräus. Etwa 20 Jahre zuvor wurde der Hafen von Piräus so besungen.

aus dem Jahr 1969, René Carol im Hafen von Piräus. Da passt die Melodie vom Mädchen in Piräus, spielt ja auch im Hafen, aber das Wort kommt da nicht im Refrain vor, sondern nur so im Lied. Lala Andersen sang ja unter anderem die deutsche Version vom Mädchen im Hafen von Piräus im Original. Natürlich die bezaubernde Melina Mercury. Aber ich habe jetzt guten Ersatz von ihr, also von Lala Andersen, gefunden. Eine Aufnahme auch aus den 60ern.

Wenn du allein zum Hafen gehst, sang Lale Andersen im Jahr 1965. Und ich grüße an dieser Stelle sehr, sehr herzlich die Freunde der großen Lale, die sich gelegentlich auch mal im Lale Andersen Fanclub versammeln. Matthias Deinert aus Potsdam leitet diesen Fanclub, wenn es ihm die Zeit erlaubt. Ja, schön, dass Sie Zeit haben, bei uns zu sein. Schenken Sie sich was Gutes ein, was Schönes. Wir legen hier wieder gemeinsam die Nadel in die Rillen aus Schellack und Vinyl. Tauschers Plattenkiste, die Kultserie auf dieser Welle. Jetzt wieder mit einer großen Portion Sehnsucht nach der Ferne.

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Hans Albers im Hafen von Tikita kam er an und er startete im Hamburger Hafen. Von da aus schicken wir nun noch eine kleine Möwe nach Helgoland, also keine zu weite Reise. Dieses Lied sang er, Hans Albers, aber auch zum Beispiel Kurt Jürgens und später sogar Karl Dall. Bei uns im Finale in einer historischen Schellackaufnahme genießen Sie es.

Robert Garden und sein Tanzorchester spielten uns die Melodie »Kleine Möwe fliegt nach Helgoland«. Wir wünschen guten Flug und guten Empfang der kleinen Flugpost, denn unsere musikalische Flugpost, die geht weiter und die bringt Musik aus dem Hafen. Gleiche Stelle, gleiche Welle, auf alle Fälle, denn ciao, sagt der Alex, und wie immer, auf Weiterhören.

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3: Hallo aus Tauschers Plattenkiste, sagt der Alex. Wir beschäftigen uns musikalisch ab jetzt mit etwas, was relativ zu sehen ist, was für unsere Musik meist zutrifft. Also wenn man einen gewissen Maßstab ansetzt, vor allem auch den modernen von heute. Für mich als Moderator, naja, ich sehe es noch nicht ganz so. Und Sie, liebe geschätzte Nostalgiefreunde, entscheiden das bitte auch für sich. Ein Adjektiv, das auch etwas abstempelnd wirken kann. Das Wort alt oder älter. Und damit nun viel Spaß im frischen, jungen ersten Teil der Altlieder aus meinem Archiv.

echte Mühe, mich diesen Wunsch zu erfüllen. Zärtlich und voll Harmonie. Bei uns vor allem melodisch und nostalgisch. Und das nicht nur, weil diese Dame es sich so gewünscht hatte, sondern Sie alle, liebe Freunde der Scheiben aus Schellack und Vinyl. Rita Paul aus Berlin, spiel mir eine alte Melodie. Das wäre die Empfehlung für die gereifte Musik. Und dann hätten wir auch noch die Empfehlung, auch Menschen im reifen Alter nicht, bitte nicht, von der Bettkante zu stoßen.

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Aber geht der schließlich ran, meine Damen, Mann, oh Mann. Es zählt auch in Sachen Paarung, letzten Endes die Erfahrung. Ein Junge hat die Energie, doch ein Alter, der weiß wie. Nehmen Sie einen Alten, hat er bis jetzt auch durchgehalten.

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1: So hätte er es gerne. Pardon, sie, die Mary, bekannt als Mary von Mary and Gordy. Mary Morgan, neben den alten, eine aufgefrischte, leicht veränderte Version eines alten Couplets. Und da fällt das Wort schon wieder alt. Ja, ein Couplet von Otto Reuter im Original. Der kommt bei uns natürlich auch noch mit seiner Selbstempfehlung. Ja, dieses Wort alt kommt in meinen Moderationstexten sicher sehr, sehr häufig vor. Muss es auch, denn die Musik ist es auf jeden Fall, besser gesagt. Sie wird eben im Laufe der Zeit so, nämlich alt. Gestern jung, morgen alt, hatte auch schon Peter Alexander in vergleichsweise nicht so hohem Alter erkannt.

seine Liebe hat bis ins Alter gehalten. Peter Alexander, gestern jung, morgen alt. Wenn wir eben die Gesetzmäßigkeiten bewahren, wird sicher irgendwann auch mal eine heute noch jüngere Scheibe bei uns zu hören sein. Hier ist derzeit fast alles ziemlich alt oder auf alt gemacht. Tauschers Plattenkiste, die Kultserie auf dieser Welle mit vielen Melodien aus alter Zeit. Man.

Die Monte Carlos, sie hatten jetzt hier eine Melodie aus alter Zeit. Übrigens, nicht nur wir Menschen werden alt, nicht nur die Musik wird älter. Unsere Städte werden alt, älter. Auch im Universum, da wird so einiges alt. Wie zum Beispiel dieser schöne Planet, den jetzt Max Raabe besingt, unterstützt von seinem großartigen Palastorchester aus Berlin. Bitteschön.

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Alter Bilbao-Mond. Ein Lied über die Geschichte eines Ballhauses in Bilbao, also in Spanien. Dieses Lied erzählt von der Blütezeit dieses Ortes, als dieses Ballhaus noch wild und gefährlich war. Und heute ist es wohl ein stinknormales, kommerzielles Ballhaus oder sogar verlassen. Verlassen so leise wie diese Version.

der alte Bilbao-Mond, der war Brasil gewohnt. Und das bekommt er auch, denn diese Melodie lagert hier allein instrumental in verschiedenen Variationen mit Kurt Henkes zum Beispiel oder auch der Rias Big Band. Bei uns wird vieles alt, aber nichts wird verderblich. Daher bleiben Sie, meine Damen und Herren, bitte auf dieser altgewohnten Frequenz.

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Wir schämen uns nicht dafür. Nein, es tut uns auch nicht leid, ist uns auch nicht peinlich, das, was wir musikalisch sind. Alt. Und darum drehen sich hier weiter unsere Musiktitel. Jetzt also weiter im zweiten Teil der Altlieder aus meinem Archiv. Viel Spaß!

Guspacos, da sprach der alte Häuptling der Indianer. Das war die Originalaufnahme aus dem Jahr 1972. Bei mir im Archiv vermerkt als alte Aufnahme, denn ein paar Jahrzehnte später klang die Aufnahme mit ihm so.

Ja, da kann man sich darüber streiten. Der eine wird sagen, das Original ist doch viel besser. Dem anderen wird diese hier aufgefrischte Version zusagen. Ist ja immer auch eine Frage des Alters und vor allem eine Frage, welche Version habe ich als erste gehört? Also da gibt es einige Titel auch bei mir, die ich in der poppigen Version besser mag, weil ich eben so die kennengelernt hatte. Gerade auch englische Popmusik aus den 80ern, zum Beispiel Samantha Fox, I Only Wanna Be With You, hatte ich damals wirklich sehr gemocht, obwohl es ja ein älterer Titel ist und wäre ich vielleicht auch über ein Jahrzehnt älter gewesen, ich würde es sicher anders sehen. So ist das eben. Also tasten wir uns dann mal zu einer Formation vor, die meines Wissens später nicht so stark kopiert wurde, weil sie einzigartig waren und geblieben sind. Die drei Nickels.

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Das alte Kanapé, besungen von den drei Nickels. Hier muss man als Älterer vielleicht den Jüngeren mehrere Dinge erklären. Zunächst mal das Kanapé, in diesem Titel ja mit K geschrieben. Es ist ein Sofa, meist gepolstert, also mehrsitzig, wie das Lexikon schreibt. Wenn es mit C geschrieben ist, das Kanapé, dann kennt das der junge, moderne Mensch von heute vielleicht noch oder gerade erst kennengelernt, weil er mal auf einer Party gewesen ist. Dieses Kanapé mit C ist mir auch privat dann doch lieber, weil es eben etwas zu schnabulieren ist. Mundgerecht geschnittene Vorspeisen, sagt das Lexikon, oder auch Appetithäppchen. Kann auch serviert werden, so kenne ich es auch, als Flying Buffet. Das sind dann diese Veranstaltungen, bei denen der Kellner mit dem Tablett durch die Menge rast und die Menge stürzt sich auf diese kleinen Kanapés. Niemand wird satt, sage ich Ihnen, nur der Kellner. Er hat es bald wirklich satt. Er kommt nämlich gar nicht mehr hinterher. Überall stapelt sich das Geschirr. Also jetzt wissen Sie, was das Kanapé ist. Das mit C, eben diese kleine Fressalie, das mit K, wo man sich gemütlich hinsetzen könnte und unsere Sendung hören sollte. Und wer die drei Nickels sind, das sage ich Ihnen.

Hüyaho, alter Schimmel. Der alte Schimmel ist im Himmel, die drei Nickels. Das war eine Formation, die in den späten 40ern, dann vor allem 50ern und teils auch in den 60ern, natürlich voriges Jahrhundert, Schlager und dann auch teilweise schlesische Lieder gesungen hatte. Und der Name stammt vom Leiter dieses Trios, Herbert Langnickel. Dieser hier vom alten Schimmel ist aus dem Jahr 1949. Wir können aber noch älter. Wir haben Musik, die noch vor dem Zweiten Weltkrieg auf Platte aufgenommen wurde. Mein alter Schwede, ja, über diesen alten Schweden, diesen Nordeuropäer, singt nun Paul Dorn und wird dabei unterstützt vom wunderbaren Orchester Jack Hilton.

ein toller Typ ist er, der alte Schwede. Paul Dorn und das Orchester Jack Hilton. Und jetzt werden Erinnerungen an alte Krimi-Zeiten wach. Also nicht so alt wie diese gehörte Melodie, aber damals war sie schon alt gewesen, die Serie und der Name vor allem dieser Reihe. Ein Artikel, der in dem Fall zum Substantiv wird. Ja, können Sie schon herausahnen, wer es ist, was es sein wird? Ich mache jetzt kein Sonntagsrätsel, nein, das macht ein anderer viel schlechter, aber ich sage es Ihnen gleich, wer es ist. Nämlich der Alte, hier mal in der alten Titelmusik.

Da haben Sie, wenn Sie etwas älter sind oder solche Serien gemocht haben oder jetzt auch ab und zu noch irgendwo sehen, sicher Siegfried Lowitz vor Augen oder Rolf Schimpf. Der ist auch echt alt geworden, auch nach seiner Zeit als Krimi-Kommissar. Der Alte. Ey, Alter. Das ist nicht das gleiche, ey, Alter. Aber wir haben noch viele, viele Alte, auch alte Bekannte in dieser Plattenkiste. Also bleiben Sie hier bei diesem Alten. Gleiche Stelle, gleiche Welle, auf alle Fälle denn. Ciao, sagt der Alex und wie immer, auf Weiterhören.

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Wir beschäftigen uns musikalisch weiter mit einem Adjektiv. Das sieht jeder anders und jeder fühlt das auch anders. Man ist eben, wie man sich fühlt, so alt. Und damit nun viel Spaß im dritten Teil der Altlieder aus meinem Archiv.

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1: Bis auf Weiteres zu Haus, fällt mir einer seiner urkomischen Reime ein. So ähnlich ging der, meine Eltern waren ausgegangen und der Ofen zu Hause auch. Heinz Erhardt, ich freue mich sehr, diesen tollen, unvergessenen Schauspieler hier mal wieder drin zu haben mit einem seiner köstlichen Lieder. Fährt der alte Lord fort, fährt er nur im Ford fort. Ist keine Autowerbung in Zeiten von industriellen Krisen, nein, ist einfach ein Zeitdokument. Wir haben, das merke ich bei diesen Altliedern, mehr Männer als Damen. Liegt vielleicht daran, dass die Damen nicht so gerne vom Alter singen wollen. Hier ist eine, die singt vom Alten, aber eben nicht von sich, sondern vom alten Wolf. Die große Hildegard Knef.

die Schnauze voll. Wem sie das wohl gesungen hat. Der alte Wolf wird langsam grau. Ich kann den grauen Wölfen nur den Tipp geben, schaut doch mal in der Drogerie vorbei. Da gibt es Haartönungen verschiedenster Couleur. Nur bitte nach dem Haareschneiden nicht vergessen, eben neu zu tönen. Sonst wird der graue Wolf sehr schnell als solcher erkannt. Lebenshilfe ist dies von Tauschers Plattenkiste, der Kultserie auf dieser Welle. Wir bleiben in der Heimat der Hilde in Berlin und hören jetzt das Lied über eine Alte im Kiez. Ein Lied über eine Frau mit einem alten Einkaufswagen.

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Die Alte mit dem Hacken-Porsche ist im ganzen Kiez bekannt. 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

Die Alte mit dem Hacken Porsche. Beobachtungen im Berliner Alltag im Kiez. Donato Plögert, ich glaube Premiere heute hier in der Sendung. Sänger, Texter, Schauspieler, auch Moderator, 1967 geboren. Also nicht unser ältester Gast, aber eben Musik, wie sie früher hätte geschrieben werden können. Die Alte mit dem Hacken Porsche. Und wenn wir schon in Berlin sind, dann jetzt nach Alt-Berlin mit der Kleinen Biggie.

Alte Liebe, junge Herzen, Brigitte Mira in hohen und vor allem leisen Tönen. In einer ganz anderen Darbietung, weil auch eine ganz andere Melodie, kommt dieser Titel jetzt noch instrumental mit Ernst Mosch und seinen Original-Egerländern.

0: Alte Liebe, junge Herzen, Ernst Mosch und seine Egerländer. Wäre mir lieb, wenn auch ganz viele junge Herzen hier ihr Herz an uns schenken, hier dranbleiben, weil es einfach eine alte Liebe ist in unserem Club der Alten. Gleiche Stelle, gleiche Welle, auf alle Fälle denn. Ciao, sagt der Alex und wie immer, auf Weiterhören.
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Hallo und herzlich willkommen bei der Sendung Axis Superhits. Hier gibt es Musik der 70er und 80er Jahre zu hören und natürlich auch diese oder jene Informationen aus dieser Zeit. Für die kommenden 60 Minuten wünsche ich Ihnen natürlich viel Spaß und bedanke mich schon mal für das Einschalten. Lange Rede, kurzer Sinn, los geht's mit drei, ja, Super-Oldies kann man so sagen, unter anderem mit Gary Glitter, Hello, Hello, I'm Back Again aus dem Jahr 1973, als zweites Barry McGuire mit Eve of Destruction und als drittes Sweet mit Hey Razor aus dem Jahr 1973.

Mit der nächsten Meldung aus den 70ern gehen wir in das Jahr 1979. Am 4. März 1979 erreichte Voyager 1 den Jupiter, der größte Planet unseres Sonnensystems. Mit Sicherheit war er bereits in der Antike bekannt, doch erst zu Beginn des 20. Jahrhunderts konnte durch Spektralanalyse die Zusammensetzung der Jupiter-Atmosphäre geklärt werden. Durch laufende Messungen der Teleskope wurden genaue Beobachtungen möglich. Der größte Teil des heutigen Wissens über den Jupiter wurde jedoch durch Raumsonden erworben. Bei ihrer dichtesten Annäherung an den Planeten Jupiter funkte die Sonde Voyager 1 faszinierende, genaue Aufnahmen an die Erde zurück. Sie bewiesen, dass die Atmosphäre des Planeten von dünnen Staubringen umgeben ist. Ja, sehr interessant. Mit Musik geht's natürlich weiter, aber Max ja hier nämlich als erstes die Bay City Rollers mit Rock'n'Roll Love Letter aus dem Jahr 1976. Danach The Who mit Substitutes und drittens Bachman Turner Overdrive mit Roll On Down the Highway aus dem Jahr 1974. Ja, viel Spaß mit der ganzen Musik.

Mit der nächsten Meldung gehen wir in die Rubrik Höchstleistung. Am 20. August 1980 erreichte Reinhold Messner im Alleingang und ohne Sauerstoffgerät den Gipfel des Mount Everest. Er war der erste Mensch, dem dies gelang. Schon 2 Jahre zuvor hatte er und Peter Haberle den Gipfel des 8848 Meter hohen Mount Everest ohne Sauerstoffgerät erreicht. Zuvor wurde der im Himalaya gelegene höchste Berg der Welt nur mit zusätzlichen Atemgeräten erklommen, da der Sauerstoffgehalt der Luft in dieser Höhe deutlich geringer ist als auf der Meeresebene. 1953 hatte Edmund Hillary als erster Mensch den Gipfel des Berges erreicht. Die erste Frau stand 1975 auf dem sogenannten Dach der Welt. Messner bezwang auch als erster Mensch sämtliche 14 über 8000 Meter hohe Gipfel des Himalaya-Gebirges ohne Sauerstoffgerät. Ja, kann man nur sagen, Chapeau und nur den Hut ziehen. Wir machen Musik aus den 70ern. Als erstes Champagne, Rock'n'Roll Star aus dem Jahr 1976. Dann richtig, ja, Kracher kann man sagen, Party. Dieter Hallervorden und Helga Feddersen aus den 70ern. Die Wanne ist voll. Und als drittes in dieser Runde ein richtiger Klassiker. Die Purple mit Highway Star aus dem Jahr 1972.

Bob Dylan wurde am 24. Mai 1971 in Dallas, Minnesota unter seinem eigentlichen Namen Robert Allen Zimmerman geboren. Schon früh erlangte er in der nicht eben wohlhabenden und von Handwerksberufen geprägte Familie ein Interesse für Literatur und die aufkommende Rockmusik. Insbesondere Buddy Holly und Little Richard weckten das musikalische Interesse Zimmermans. Seine Eltern unterstützten ihn dabei und ließen ihn das Klavier und das Gitarrenspiel lernen. Erste musikalische Auftritte des Jungen endeten jedoch wenig erfolgreich. Alsbald gab er sich den Künstlernamen Bob Dylan, dessen Ursprung jedoch noch nicht eindeutig geklärt ist. Dylan spielte ab 1961 mehrere kleine Konzerte, ebenso kam er immer wieder mit anderen Musikern, Literaten, Malern und sonstigen Künstlern in Kontakt, die ihn sehr prägten. Ende 1961 unterzeichnete er einen Vertrag bei dem Label Columbia. Neben John Bass trat er 1963 auf einigen Konzerten innerhalb der USA auf. Die Zeit des Kalten Krieges sowie der Bürgerbewegung prägten Dylan Songs und ließen ihn zu einem der führenden Interpreten werden. 1965 heiratete er seine Freundin Sarah Lowndes, mit der er zwei Söhne hat. In den 70er Jahren machte Dylan eine persönliche Wandlung durch. Sie führte zur Scheidung von seiner Frau sowie zur Hinwendung zum Christentum. Auch eine Phase der Alkoholabhängigkeit hatte Dylan in den 80er Jahren durchlebt, während der er zum zweiten Mal heiratete. Die zur gleichen Zeit erlittene und von vielen schlechten Alben geprägte musikalische Krise legte sich erst Anfang der 90er Jahre, als Dylan sein Comeback feierte und damit den Status des Weltstars emporstieg. Wir hören ihn jetzt mit dem ganz bestimmten Song Hurricane und danach anschließend dann Dave DiDozzi, Mick & Titch mit Hathaway.

Kinderwahlreif war auch schon in den 70ern sehr aktiv. Am 9. Oktober 1977 entlarvt Wallraff, der Schriftsteller, durch die Erscheinung des Buches Der Aufmacher eine Diskussion über die angeblich unseriösen Methoden der Bild-Zeitung. Wallraff hatte sich unter den Tarnnamen Hans Esser 4 Monate bei der Bild beschäftigen lassen. In seinem Buch deckt er die Verfälschung von Nachrichten sowie die Verunglimpfung von Menschen durch die Tageszeitung des Springer Verlages auf. Der Konzern wehrte sich mit zahlreichen Prozessen gegen die Vorwürfe, konnte aber nicht das Gegenteil beweisen. Im Laufe der Jahrzehnte schlüpft Wallraff immer wieder in verschiedene Rollen. 1985 erschien sein Buch Ganz unten. Aus dieser Zeit, aus dem Jahr 1977, hören wir jetzt Cloud mit Substitute, danach ein Klassiker von Jess Vatale mit Bange in the Jungle aus dem Jahr 1974.

Leider sind wir am Ende der Sendung von Axis Superhits angekommen. Ich hoffe, es hat euch ein wenig gefallen. Axis Superhits kommen wieder jeden Montag von 14 bis 15 Uhr, jeweils Freitag und sonntags von 16 bis 17 Uhr. Ich sage mal, bis bald wieder mit eurem Axel aus Studio 1. Tschüss, macht's gut.

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Liebe Hörerinnen und Hörer, wir sagen wieder einmal herzlich willkommen zu einer neuen Ausgabe von Radio DARC, dem spannenden Technikmagazin des Deutschen Amateur-Radio-Clubs. Heute ist es die Sendung Nummer 602. Das Datum der Erstveröffentlichung ist Freitag, der 21. August 2026. Ich bin Cody Farron und werde Sie durch das Programm der folgenden Stunde führen. Das Schwerpunktthema heute sind Techniken für die Geräuschunterdrückung und zur Optimierung der Übertragungsqualität. Probleme, die jeden Rundfunkmacher und auch Funkamateure interessieren. Aber starten wir in diese Sendestunde mit einem Klassiker, mit The Lion Sleeps Tonight. Dieses Lied ist recht alt, es stammt ursprünglich aus Südafrika und wurde 1939 veröffentlicht, später dann einige Male gecovert. Die bekannteste Version ist von der britischen Band Tight Fit aus dem Jahr 1982 und die haben wir jetzt aufliegen.

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1: Heute mit diesen Themen. DARC erlebte auf Spielstadt Mini München großen Erfolg. Funkamateure helfen bei schwerem Erdbeben in Kolumbien. Neuer Distanzrekord über den Satelliten AO7 und Voyager-Raumsonden sind noch immer aktiv. Am Mikrofon Conny Farren. In den letzten drei Wochen fand in der bayerischen Landeshauptstadt die weltgrößte Spielstadt für Kinder statt, die Mini München. Mehr als 20.000 Kinder und Jugendliche konnten dort spielerisch die Organisation einer Stadt nachempfinden. So gab es neben Spiel und Spaß auch von Kindern betriebene Werkstätten, Workshops, Müllabfuhr, ein Theater, Gastronomie, Gärtnerei, Zeitung, eine Bank und sogar ein Rathaus mit einem gewählten Kinderbürgermeister, der dafür einen Wahlkampf bestreiten musste. Und auch mit dabei der Deutsche Amateur Radioclub. Zahlreiche Helferinnen und Helfer aus den umliegenden Münchner Ortsverbänden halfen mit, die Veranstaltung zu einem großen Erfolg werden zu lassen. Auf dem mehrere Hektar großen Spielgelände stellte der DARC unter anderem einen echten UKW-Rundfunksender auf der Frequenz 103,6 MHz, der in weiten Teilen der Stadt hörbar war. Auf ihm konnten die jungen Gäste eigene Programme, Reportagen, Durchsagen und Musik präsentieren. Auch war der Funkanhänger des Distrikts Oberbayern wieder mit dabei, mit allerlei Technik drin. Geboten wurde Ausbildungsfunkverkehr via Satellit, auf Kurzwelle und per DMR. Die Kinder konnten löten lernen, morsen oder mit einem Ultraschalldetektor versteckte elektronische Fledermäuse aufspüren. Viel Anklang fand auch ein elektronisches Escape-Spiel, bei dem diverse Aufgaben gelöst werden mussten, etwa eine Zahl in den Binärcode umzuwandeln. Auch so mancher Erwachsene aus der Betreuermannschaft stellt die eine oder andere Frage zum spannenden Amateurfunkhobby. In der Mini-München-Akademie konnten die Kids Vorlesungen und Workshops zu Naturwissenschaft und Technik buchen. Die DARC-Referenten führten auf kindgerechte Art und Weise in die Geheimnisse der drahtlosen Kommunikation ein, mit der ja heute jedes Handy funktioniert. Es hat sich gezeigt, dass Amateurfunk weit mehr war als Technik. Er verbindet Menschen, Kulturen und Generationen und passte sich dabei ideal in das Konzept der Kinderspielstadt, die einen hohen pädagogischen Nutzen aufweist. Nach dem schweren Erdbeben vom Montag, dem 10. August, ist der Notfunk in Kolumbien aktiv. Ein schweres Erdbeben der Magnitude 7,4 mit Epizentrum im Departamento Chocó forderte zahlreiche Todesopfer. Wie bei solchen Katastrophen schon gewohnt, ist in den betroffenen Gebieten die öffentliche Telekommunikation per Handy, Telefon und Internet weitgehend zusammengebrochen. Funkamateure konnten zum wiederholten Mal in diese Bresche springen und mit kleinen, batteriebetriebenen Geräten Notfunkverkehr bereitstellen. Die kolumbianische Amateurfunkvereinigung LCR unterstützt gemeinsam mit dem Roten Kreuz die Notfallkommunikation. Für den Notfunkverkehr werden folgende Frequenzen genutzt. 80 Meter 3,985 kHz, 40 Meter 7,060, 7,240 und 7,275 kHz, 20 Meter 14,300 kHz, 17 Meter 18,160 kHz und auf 15 Metern 21,360 kHz. Funkamateure werden gebeten, diese Frequenzen freizuhalten. Weitere Informationen folgen, sobald sie vorliegen. Darüber informiert das DARC-Referat Not- und Katastrophenfunk. Die internationale Satellitenfunkszene hat gleich drei neue Distanzrekorde aufgestellt. Besonders bemerkenswert ist dabei der neue Bestwert über AMSAT Oscar 7. Am 29. Juli 2026 arbeiteten Joe Worth, Kilo Echo 9 Alpha Juliet aus dem US-Bundesstaat Illinois und Lothar Sack, Delta Juliet 8 Echo Whiskey über den Mode A-Transponder von AO7 eine Distanz von 7.495 Kilometern. Damit verbesserten sie den bisherigen Rekord um 41 Kilometer. Der 1974 gestartete AO7 ist bis heute der älteste noch aktive Amateurfunksatellit und blieb bis zu einem Batterieausfall im Jahr 1981 in Betrieb. Nach 21 Jahren scheinbarer Stille wurde der Satellit am 21. Juni 2002, also 27 Jahre nach seinem Start, wieder empfangen. Zwei weitere Distanzrekorde gelangen der kroatischen Klubstation 9 Alpha 1 Charlie Alpha Lima gemeinsam mit Alpha 46 Uniform November X-Ray aus Oman. Ihre Verbindungen über AO-123 und SO-125 erreichten jeweils 4.419 Kilometer. Während der Rekord auf AO-123 den bisherigen Bestwert um mehr als 1.800 Kilometer übertraf, besitzt der Eintrag für SO-125 endgültigen Charakter. Der Pocket Cube verglühte nämlich wenige Tage nach dem Rekordversuch in der Erdatmosphäre. Eine größere Distanz über diesen Satelliten wird deshalb nie mehr erzielt werden können. Es ist ein Update über unglaubliche Entfernung. Im Jahr 1977 starteten die beiden Weltraumsonden Voyager 1 und 2, um die äußeren Planeten unseres Sonnensystems zu erkunden. Zwischenzeitlich sind sie lange über das Sonnensystem hinausgekommen, aber sie sind noch immer aktiv. Allerdings fielen inzwischen einige Funktionen aus und die NASA versucht, ihnen Updates zu schicken. Bei Voyager 2 ist das bereits gelungen und zu Voyager 1 ist ein Update unterwegs. Das Erstaunliche ist, dass beide Raumsonden nach so langer Zeit noch immer arbeiten und das in einer Entfernung von 26 Milliarden Kilometern. Das Licht und Funksignale brauchen für diese Entfernung etwa 24 Stunden. Zum Vergleich, der am weitesten von der Sonne entfernte Planet, der Pluto, ist 9 Milliarden Kilometer entfernt. Voyager sendet mit einer Leistung von etwa 10 Watt. Dennoch kann man das Funksignal mit Antennen des Deep Space Networks noch immer problemlos auf der Erde empfangen. Das waren unsere heutigen Meldungen aus der Funkwelt für Sie. Dank unserer starken Kurzwelle können wir in weiten Teilen Europas gut gehört werden, so unter anderem auch in Kroatien. Dort machen viele unserer Hörerinnen und Hörer gerne Urlaub, aber auch Ansässige lauschen gerne unseren Programmen. So unter anderem Neven 9 Alpha 5 Yankee Yankee aus der Hauptstadt Zagreb. Er schreibt uns, er würde gerne mal die kroatische Band Srebrna Krila hören. Die wurde 1978 gegründet und hatte mehrfach Beiträge zum Eurovision Song Contest beigesteuert. Der gewünschte Titel heißt Sudbino Prokleta. Wenn Sie jetzt rätseln, was das auf Deutsch heißt, hier die Auflösung. Es bedeutet verdammtes Schicksal.

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1: Großraumbüros sind eine Plage. Die Käfighaltung der Mitarbeiter, das ist schön für die Chefs. Die wollen dann meistens auch noch, dass das Ganze eine Glastür hat. Oder auch gleich Glaswände, damit sie auch schauen können, ob wirklich jeder arbeitet und keiner in der Nase bohrt oder die Füße auf den Tisch legt. Aber wenn sie dabei dann nicht nur Spiegel Online lesen, sondern wirklich arbeiten, dann wird die Sache anstrengend, denn in dem Moment, wo einer telefoniert, hat der Rest keine Ruhe mehr. Auch im Zweierbüro ist es ein Problem, wenn der Kollege 3 Stunden Videokonferenz hat. Da war es früher dann doch besser, wo Vertriebler zum Kunden gefahren sind. Das war zwar für die Umwelt nicht so gut, aber man konnte dann wenigstens arbeiten. Ich hatte einige Jahre einen Vertriebskollegen im Zimmer. Der hat jeden Morgen erstmal 2 Stunden alle anderen Vertriebskollegen über Deutschland verteilt angerufen und sich mit den Fußballergebnissen der letzten Nacht warm gequasselt. Und da soll dann einer arbeiten, egal ob einen jetzt Fußball interessiert oder nicht. Und wenn er dann endlich mit seinem Gequassel fertig war und eine halbe Stunde Pause gemacht hat, bis er dann die Kunden malträtiert hat, dann hat er mir noch vorgeworfen, ich hab schon gearbeitet und was machst du? Du sitzt nur da. Ja, Kunststück, ich habe ja darauf gewartet, dass endlich mal Ruhe ist, damit ich arbeiten kann. Und wenn ich dann mal telefoniert habe, dann hat er sich natürlich prompt beschwert. Aber selbst wenn die Kollegen netter sind, ist das ein Problem. In meinem jetzigen Unternehmen gibt es dann extra Telefonräume, wo man sich dann verzieht mit seinem Computer. Den braucht man heutzutage ja, weil man eigentlich bei jedem Telefonat auch online irgendwelche Sachen nachschlagen muss. Oder wenn es eine Videokonferenz ist, braucht man den Computer ohnehin. Aber das ist natürlich nur geeignet, wenn man vorher weiß, dass man eine Konferenz hat. Wenn man dagegen einen Anruf kriegt, ja, was soll man dann machen? Sich mit dem Computer auf die Toilette verziehen? Macht nicht so wirklich den richtigen Eindruck beim Kunden. Und auch für die Angerufenen ist es lästig, wenn sie dann im Großraumbüro 5 andere Stimmen im Hintergrund hören. Dann denken sie, sie haben schon wieder einen Werbeanruf und legen auf. Also ich zumindest, wenn ich dieses typische Callcenter-Geräusch höre, dann ist für mich die Sache gelaufen. Doch jetzt gibt's Abhilfe. Na, eigentlich gibt's die schon fast 10 Jahre, aber irgendwie hat sich das Zeug bisher nicht durchgesetzt. Was auch zugegeben daran liegen mag, dass es schrecklich aussieht. Also das schaut aus wie die schlimmsten Corona-Masken. Ein so richtiger Maulkorb. Also so wie Hannibal Lecter. Ja, Maulkorb, das ist ja das Stichwort. Darum geht's nämlich. Um den telefonierenden Kollegen einen Maulkorb zu verpassen, gibt es jetzt die entsprechende Technik. Eine Möglichkeit, das Problem zu lösen, die gab es leider noch nicht, als ich diesen Vertriebskollegen hatte, sind geräuschunterdrückende Kopfhörer. Also wenn mein jetziger Kollege anfängt zu telefonieren, dann setze ich manchmal den auf. Dann muss man allerdings auch Musik einspielen. Und das kann dann den ganzen Tag über doch etwas anstrengend sein, zumal wenn man vorher schon 2 Stunden im Zug das Ding auf hat. Ist ja auch nicht wirklich die Lösung, dass der andere das jeweils aufsetzen muss. Und löst auch nicht das Problem mit 5 telefonierenden Kollegen im Großraumbüro. Das hört sich für das Gegenüber am Telefon dann trotzdem mies an. Und auch im Zug ist das lästig, wenn jemand mal eben seine Konferenz abhält und dann das ganze Abteil Bescheid weiß, welche Kollegin mit wem was hat, welcher Kunde bis jetzt nicht mitbekommen hat, dass er bedupst wird und dass das Produkt ohnehin gar nicht funktioniert. Doch jetzt gibt es den etwa 200 Euro teuren MuTalk 2. Das ist ein Funkmikrofon, das mit einem Helmholtz-Resonator gekoppelt ist. Das wird tatsächlich vor den Mund geklemmt wie ein Maulkorb oder eine Corona-Maske und schluckt den Schall nach Herstellerangaben um mehr als 20 dB und zwischen 1600 und 2000 Hertz, also im nervigsten Bereich, sogar um über 30 dB. In normaler Umgebung soll eine direkt daneben sitzende Person also nicht mehr verstehen können, was gesprochen wird. Das Produkt wird von Shift All vertrieben und war ursprünglich ein Konzept der Panasonic Future Life Factory. Und das sichert auch die Nachtruhe im Haus, wenn Vater im SSB-Contest aktiv ist oder Sohnemann in World of Warcraft Monster bekämpft. Nur bei Videokonferenzen, da ist es ebenso wenig verwendbar wie 3D-VR-Brillen. Das schaut einfach unmöglich aus, sorry. Das kann man nicht bringen. Also MuTalk 2 heißt das Ganze. Kann man googeln, wenn man es sich tatsächlich anschaffen will. Gibt allerdings auch andere Anbieter. Aus Frankreich beispielsweise die Skytet Silent Mask. Die wurde in Zusammenarbeit mit Airbus, der ESA und dem französischen Luftfahrtforschungsinstitut ONERA entwickelt. Im Inneren steckt eine Resonatortechnologie, die Leonar heißt und die eigentlich Triebwerkslärm dämpfen sollte, ist ja logisch bei den Auftraggebern und rund 80% der Stimmfrequenzen absorbiert. Das Projekt hat auf Kickstarter über 170.000 US-Dollar eingesammelt und startet bei 249 US-Dollar allerdings mit einem Kabelanschluss, für Bluetooth dann 299. Besonderheiten sind dann noch ein Voice Booster für Flüstersprache, also anscheinend dämpft es dann doch nicht so gut, wenn man flüstern muss, und eine Verschlüsselung direkt in der Maske. Also wird dann verschlüsselt übertragen, damit es auch im Funk nicht abgehört werden kann. Und wenn es funktioniert, dann ja auch ansonsten nicht, weil man nichts hört. Der Ursprung dieser ganzen Technik stammt bereits aus dem Jahr 2017, noch lange vor Corona, und deswegen wohl damals gescheitert, weil das Ganze eben optisch schon sehr herausfordernd ist. Es ist wirklich ein Maulkorb. Das war das Produkt HushMe, das galt als erste Sprachmaske für Smartphones. Das wurde wie ein Bügel um Mund und Kinn gelegt und konnte ausgehende Sprache auf Wunsch sogar mit Soundeffekten übertönen. Erinnert dann irgendwie an diese japanischen Geräte für die Toilette. Und speziell auf Gamer zugeschnitten ist die Ombra V2 von Metadox. Die dämpft tiefe Frequenzen um 10 bis 15 dB und hohe um 20 bis 30 dB, lässt die Nase frei und setzt auf Silikonventile für leichteres Atmen. Also wer die Corona-Masken unbequem fand, wird damit ein Problem haben. Ein integriertes Mikrofon ist mit an Bord, man kann aber auch das flexible Mikrofon des eigenen Headsets einschleifen. Und dann gibt es noch Bluxvox, das ist eine rein passive Lösung, eine Kunststoffschale komplett ohne Elektronik. Da steckt man das Mikrofon vorhandener Headsets in eine Box. Oder der Gamer Muzzle, ein USB-Aufsatz. Oder die japanische Whisper Mask, da geht's wieder ums Flüstern. Das ist dann ein Mikrofon, das Flüstersprache über eine leichte Stoffmaske mit großflächigen Membranmikrofonen erfassen soll. Also da denke ich jetzt nicht unbedingt ans Büro oder den Contest. Das ist dann wohl eher was für den sogenannten Pillow Talk. Aber es gibt also Lösungen für das Büro- oder Zugtelefonierproblem. Jetzt müsste man nur die Leute, die es betrifft, dazu kriegen, so ein Produkt zu verwenden. Und das dürfte das Problem sein. Wer will sich schon einen Maulkorb verpassen lassen? Ein Beitrag von Wolf Dieter, Delta Lima 2, Mike Jolly Delta.

One more year. Noch ein Jahr. Ja, ganz still und heimlich hat Microsoft sein Angebot an erweiterten Sicherheit-Updates für Privatanwender von Windows 10 bis in den Oktober 2027 verlängert. Wir erinnern uns, das war ja ein großer Ärger, dass zum 14. Oktober 2025 die Sicherheitsupdates für Windows 10 eingestellt werden sollten, damit alle auf Windows 11 und einen neuen Computer umsteigen müssen. Nach großem Protest der Anwender und der EU hat Microsoft ja dann für Privatleute den Support um ein Jahr verlängert, wenn man sich mit einem Microsoft-Konto registriert. Das funktioniert seitdem auch, außer bei jenen, die Angst davor haben, sich bei Microsoft zu registrieren. Das Prozedere kann auch etwas kompliziert sein, wenn man gleichzeitig noch Office 365 verwendet und damit einer anderen E-Mail-Adresse registriert ist. Dann gibt es etwas Durcheinander. Und man muss den Computer regelmäßig einschalten, wenn man ihn 6 Wochen nicht benutzt, fliegt man aus dem Update-Programm und darf

hat, bekommt das Ganze automatisch. Der muss nichts weiter tun. Andernfalls muss man eben einen Microsoft-Account anlegen oder auch $30 zahlen, wenn man Microsoft partout nicht über den Weg traut und sich nicht registrieren will. Obwohl man dann vermutlich auch ein Microsoft-Konto braucht, denn wie soll Microsoft sonst wissen, dass man bezahlt hat? Das Ganze wäre ja kein zusätzlicher Aufwand für Microsoft, weil sie das ja zahlenden Geschäftskunden ohnehin schon anbieten müssen und ist für den Ruf sicher besser als ein plötzlicher Schadsoftwareausbruch auf alten Windows 10 PCs, die nicht mehr mit Sicherheitsupdates versorgt werden. Also bis Oktober 2027 geht es definitiv weiter. Das ist mal eine gute Nachricht. Denn wenn man ein funktionierendes System hat, dann ist man froh, wenn man nicht einen neuen Computer mit Windows 11 anschaffen muss und alle Programme neu installieren muss. Ich meine, es gibt ja Leute, die wollen immer das neueste Handy und können sich gar nichts Schöneres vorstellen, als dauernd alles neu einzurichten. Es gibt aber auch Leute wie unser eins, die mit dem Computer arbeiten wollen und ihn nicht als Selbstzweck haben. Ein Beitrag von Wolf Dieter, Delta Lima 2, Mike Charlie, Delta.

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1: Die Methoden zur Unterdrückung von Nebengeräuschen werden immer mehr verfeinert und halten zunehmend Einzug in unseren Alltag. Kopfhörer mit Noise-Canceling-Funktionen kennen wir schon. Neu sind diverse Mikrofone, die dafür sorgen, dass unsere Bürokollegen oder Mitfahrer in der U-Bahn nicht alles mithören müssen. Wolf-Dieter Roth, Delta Lima 2, Mike Charlie Delta, hat uns gerade einige Lösungen vorgestellt. Die entscheidenden Stellschrauben für das Funktionieren all dieser Techniken sind aber das übertragene Frequenzspektrum, der Frequenzgang und auch die Dynamik. Unsere Mitarbeiterin Eva Maria, Delta Golf 9, Mike Foxtrot Golf, hat sich zu diesen Messgrößen und ihrer Bedeutung für die Übertragungstechnik ein paar Gedanken gemacht.
2: Der Dynamik einer Sendung kommt entscheidende Bedeutung zu, wie stark sich ein Signal über das Rauschen abheben kann. Unter Dynamik versteht man das Verhältnis zwischen den leisesten und den lautesten Stellen einer Übertragung. Die menschliche Sprache hat ca. 25 bis 30 Dezibel Umfang. Bei Musik geht es teilweise deutlich höher, vor allem bei Klassik, da kann das auch schon mal 50 Dezibel werden. Dezibel ist ein logarithmisches Verhältnismaß, ein Faktor. 20 dB bedeutet beispielsweise Faktor 100, 30 dB Faktor 1000. In diesem Zusammenhang möchte ich Ihnen heute ein weiteres wichtiges Kriterium für die Verbesserung einer Übertragungsqualität vorstellen, und das ist die sogenannte Lautheit. Dies ist speziell für die Rundfunkübertragung von großer Wichtigkeit, auch hier bei Radio DARC. Nun, Sie haben richtig gehört, ich spreche von Lautheit, nicht von Lautstärke. Hierunter versteht man eine physiologische Größe. Sie beschreibt, wie man als Mensch die empfundene Lautstärke einer Schallquelle beurteilt. Es ist sozusagen eine Abbildung des subjektiven Lautstärkeempfindens. Es gibt hierfür sogar ein genormtes Messverfahren und eine DIN-Norm, und diese wurde bereits im Jahr 1936 erstmals definiert. Dahinter steckt die Tatsache, dass ein und dieselbe Lautstärke vom menschlichen Gehör unterschiedlich empfunden wird. Ich möchte hier mal ein anschauliches Beispiel aufzeigen. Das Rauschen des Meeres oder eines Wasserfalls kann recht laut sein, wird aber von den meisten Menschen als angenehm und beruhigend empfunden. Verkehrslärm oder sogar ein Sirenenton wirkt äußerst störend, obwohl er vielleicht gar nicht so laut ist. Es kommt also ganz stark auf die Art des Geräusches und auf die spektrale Zusammensetzung an. Die Lautheit hängt ab vom Schalldruckpegel, dem Frequenzspektrum und dem Zeitverhalten des Schalls. Die Maßeinheit der Lautheit ist das Sohn. Diese Maßeinheit ist definiert als die empfundene Lautstärke eines Schalls. Ein Sohn entspricht einem Lautstärkepegel von 40 Dezibel. Ein breitbandiger Schall, der genauso laut wahrgenommen wird wie ein Sinuston der Frequenz 1 kHz mit einem Schalldruckpegel von 40 dB, hat also ein Sohn. Bei einem Sinuston der Frequenz 1 kHz führt die Erhöhung der Lautstärke um 10 dB zu einer Verdopplung der empfundenen Lautheit. Dieser Zusammenhang entspricht dem sogenannten Stephenschen Potenzgesetz, gilt jedoch nur für mittlere und hohe Lautstärken ab 40 Dezibel. Bei niedrigen Lautstärken führt schon eine geringere Lautstärkenerhöhung als 10 dB zum Gefühl der Verdopplung der Lautheit. Hervorgerufen wird das recht komplizierte Lautheitsempfinden von der Art und Weise der Schallverarbeitung im Innenohr. Dort werden die Schallschwingungen in Nervenimpulse umgewandelt. Je nach Stärke der Erregung der Nervenzellen wird ein Geräusch lauter oder leiser beurteilt. Das steht nicht unbedingt in Zusammenhang mit dem echten physikalischen Schalldruck, der das Ohr erreicht, sondern es kommt eben maßgeblich auf die Zusammensetzung des Schalls an. Generell werden einzelne Sinustöne bei gleichem Schalldruck als lauter empfunden als breitbandiger Schall, wie beispielsweise Sprache oder gar Musik. Und damit sind wir wieder beim Funk. Alle Telegraphisten wissen, dass man Morsezeichen relativ prägnant aus dem Rauschen oder anderen Störgeräuschen heraushören kann. Dies ist eben genau der Funktionsweise des menschlichen Ohrs zu verdanken, der hier sozusagen als natürliches Bandfilter wirkt. Und noch eine weitere Beobachtung bei Phonieverbindungen wird mit der Biologie erklärbar, nämlich dass schmalbandige Frequenzgänge eine höhere Lautheit erreichen als breitbandige. Das ist genau der Grund, weshalb es vorteilhaft sein kann, bei schlechter Übertragungsqualität die übertragene Bandbreite einzuengen. Einmal kann man schmalere Filter im Empfänger einsetzen und zweitens ist der physiologische Effekt der Lautheit deutlich höher. Wenn Sie erfahren wollen, was so richtig viel Lautheit bei einem Musikstück bedeutet, das kann ich Ihnen gleich demonstrieren. Aus Australien kommt die Mutter aller Hardrocks. Hier ist AC/DC mit It's a Long Way to the Top.

Sie hören Radio DRC mit einem Beitrag zur Lautheit einer Übertragung. Hierunter versteht man das subjektive Lautstärkeempfinden eines Schalls. Im Bereich der Musikindustrie und beim Radio gibt es hier eine sehr unangenehme Entwicklung, den sogenannten Loudness War, den Krieg der Lautstärke. Dieses Phänomen bezeichnet die zunehmende Tendenz, Musik in immer höheren Lautheitspegeln zu produzieren, um einen Klang zu erzeugen, der sich von dem anderer Künstler abhebt. Sie haben sicherlich schon einmal bemerkt, dass Werbung im Fernsehen oder in YouTube-Videos deutlich lauter als das normale Programm klingt, obwohl der Lautstärkeregler des Geräts und die Spitzenaussteuerung gar nicht verändert wurden. Das ist pure Absicht. Mit hoher Dynamikkompression versuchen Werbeproduzenten zu erreichen, dass bestimmte Werbebotschaften aggressiv durchdringen, sozusagen aus dem normalen Programmfluss herausknallen. Die maximale Lautstärke einer Übertragung ist begrenzt und diese Grenze wird in lauten Passagen meistens voll ausgeschöpft. Daher ist es nicht möglich, die Lautstärke an sich zu erhöhen. Stattdessen werden die leiseren Passagen lauter gemacht, was die subjektiv empfundene Lautheit erhöht und technisch eine Reduktion des Dynamikumfangs bedeutet. Auch in Rundfunk und Fernsehen gibt es ungute Bestrebungen, den eigenen Sender lauter als die der Konkurrenz erscheinen zu lassen. Mit Aufkommen der Privatradios in den 80er Jahren brach zwischen den UKW-Radiosendern der oben erwähnte Lautstärkekrieg aus, ein Mittel, um einen Konkurrenzkampf um Bewertung der Hörer für die jeweiligen Sender auszufechten. Bald darauf fingen auch Plattenlabels an, die Lautheit sowohl ihrer LPs als auch der CDs-Produktionen zu erhöhen. Der Hauptgrund für dieses akustische Wettrüsten liegt in den subjektiven Vorteilen der lauter produzierten Variante. Es entsteht nämlich ein subjektiv besserer Höreindruck. Musik, die mit höheren Pegeln aufgenommen wurde, kann leichter in Umgebungen mit höheren Lärmpegeln repliziert werden, etwa im Auto, im Zug oder auf einer geschäftigen Einkaufsstraße. Auch bei Wiedergabesystemen mit geringer Tonqualität, wie zum Beispiel bei Internet-Audio-Streams, bei Telefonen oder wie hier im Kurzwellenradio, werden höhere Pegel als subjektiv besser klingend empfunden. Ein weiterer Grund für das Lautheitsproblem lässt sich bei den Künstlern finden, die zunehmend bestrebt sind, ihre Pegel an die meistverkauften aktuellen CD-Produktionen anzugleichen. Das Ganze hat aber seinen Preis. Hochkomprimierte Musik klingt irgendwie flach, nichts ist mehr definiert, es gleicht einem eintönigen musikalischen Brei, der da auf einen einströmt. Deshalb stößt dieser Lautstärkekrieg vor allem bei Künstlern und führenden Mitgliedern der Musikindustrie auf Kritik. So klagte bereits im Jahr 2006 der Vizepräsident des zur Sonic Music Gruppe gehörenden Labels One Heaven Music in einem offenen Brief den Loudness War an und forderte von Tontechnikern und Künstlern, diese Unsitte zu beenden. Zumindest in Rundfunk und Fernsehen ist der Lautstärkekrieg seit August 2012 durch eine EU-Richtlinie zumindest etwas eingebremst worden. Das wurde durch einen neuen europaweiten Standard erreicht, der sogenannten Aussteuerungsrichtlinie R128. Damit sollte erreicht werden, dass die Tonpegel nach ihrer Lautheit und nicht mehr nach ihrem Spitzenpegel ausgesteuert werden. Dadurch würden stark komprimierte Werbespots künftig nicht mehr lauter als Nachrichten oder Spielfilme klingen. Auch würde es keine starken Lautstärkesprünge zwischen unterschiedlichen Fernsehprogrammen mehr geben. Leider ist diese Aussteuerungsrichtlinie R128 bisher immer nur noch eine Empfehlung und keine verbindliche Vorgabe. Die meisten öffentlich-rechtlichen Sender in Deutschland halten sich freiwillig daran, aber nicht alle. Und Radio DRC? Was machen wir diesbezüglich? Nun, auch unser Sender kommt nicht komplett ohne Dynamikkompression zur Erhöhung der Lautheit aus. Das ist überwiegend der Tatsache geschuldet, dass unsere Hauptsendung auf Kurzwelle ausgestrahlt wird, die nur eine begrenzte Qualität bietet. So ganz ohne NF-Tricks können hier unsere Hörerinnen und Hörer nicht mit einer ausreichenden Durchdringungskraft rechnen. Um aber die Qualität nicht über Gebühr zu verhageln, haben wir seit Anbeginn unsere Sendungen im Jahr 2015 immer mit einem Kompromiss gefahren. Wir komprimieren mit 6 Dezibel, was als sehr moderat gilt. Ich hoffe, das war wieder mal ein spannender Einblick in die Technik und die Kniffe, die wir Funkamateure so jeden Tag anwenden. Schöne Grüße, Eva Maria, Delta Golf 9, Mike Fox Golf.

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1: Das Signal-Rausch-Verhältnis ist ein ganz entscheidendes Maß für jede Form von Telekommunikation. Jedes Signal muss über kurz oder lang über den Rauschpegel drüber gehoben werden, damit man es dekodieren kann. Dazu haben wir heute einige Beiträge gehört. Das Problem fängt schon beim Ton selbst an. Mit dazu gehört aber natürlich die Wellenausbreitung und dessen Analyse liefert uns deshalb an dieser Stelle wieder unser Funkwetterspezialist Christian Reiber, Delta Lima 8, Mike, Delta Whisky vom HF-Referat des DARC.
2: Ja, und da geht's natürlich letztlich auch immer um den Signalrauschabstand. Ein Signal mit zu geringem Signalrauschabstand, das also schlicht zu wenig Energie hat, um sich ausreichend über den Rauschflur hinwegzusetzen, ist nicht dekodierbar. Und dann gibt's erstmal nur zwei Möglichkeiten, Signal rauf oder Rauschen runter. Beispielsweise kann man eine Lichtantenne einsetzen. Oder versuchen, das zu verringern, was man im Englischen so schön treffend Man-Made Noise nennt, also menschengemachtes Rauschen oder kurz QRM. Um zu geringe Signalrauschabstände brauchen sich Sonnenbeobachter nicht viele Gedanken zu machen. Ganz im Gegenteil. Unsere Sonne ist mit ganz, ganz weitem Abstand die stärkste Strahlungsquelle in unserer kosmischen Umgebung und das vom Infrarot bis hin zur Röntgenstrahlung. Infrarot und sichtbares Licht sind für alles Leben auf dieser Erde dabei weitaus am wichtigsten. Mehr als 90% des gesamten Energieausstoßes unseres Zentralgestirns entfallen auf diese Wellenlängen und das mit einer geradezu atemberaubenden Konstanz. Wir interessieren uns hier aber tatsächlich für den Rest, konkret für die extreme Ultraviolett- und Röntgenstrahlung. Die machen zusammen weniger als 0,01% der Sonnenstrahlung aus, was aber immer noch eine Menge ist. Und vor allem erschafft das die Ionosphäre, weil genau diese Strahlung in diesen Höhen Atome ionisiert und erst dadurch die besonderen Effekte möglich werden, die es Lang-, Mittel- und Kurzwellen erlauben, die Erdkrümmung zu überlisten. Die Intensität der extremen Ultraviolett- und Röntgenstrahlung schwankt stark, eben im Rhythmus des solaren Aktivitätszyklus, und in der letzten Woche ist diese Intensität wieder angestiegen. Unser Maß dafür, der solare Flux, erreichte am Donnerstag 129 Einheiten. Die in den letzten Tagen dominante Region 4507 verschwindet nun auf die Sonnenrückseite. Auf der anderen Seite ist die neue 4513 aufgetaucht und hat mit 3 M-Flares am Donnerstag schon mal eine Duftmarke gesetzt. Am Sonntag wird eine weitere Region zurückerwartet. Die Sonnenaktivität hält daher vorerst das aktuelle Niveau und wird in der Woche zwischen 120 und 140 erwartet. Das Erdmagnetfeld war zunächst sehr ruhig, am Montagabend dann lebhaft und in der Nacht zum Mittwoch sogar leicht stürmisch. 2 koronale Löcher werden über das Wochenende weiter für etwas Unruhe sorgen. Danach werden wieder ruhige Bedingungen erwartet. Bis 20 Meter öffnen die Bänder zuverlässig, auch 17 Meter wird die meiste Zeit verfügbar sein. Das 15 Meter Band ist eine Wundertüte, in südliche Richtungen sollte es aber oft funktionieren. Darüber wird vor allem wieder die sporadische E-Schicht für die ein oder andere Shortscape-Öffnung sorgen. Die war letzte Woche wieder erfreulich rege. Damit kann jetzt allerdings jeden Tag Schluss sein. Nachts reicht die Ionisation in der ersten Nachthälfte noch für das 30-Meter-Band. Danach ist 40 Meter das höchste offene Band. Good day, X.

Das war's nun für heute. Wir sind leider schon wieder am Ende von Radio DARC angelangt. Die Sendung der vergangenen Stunde war ein Programmbeitrag des gemeinnützigen Deutschen Amateur-Radio-Clubs im Rahmen der Sendefolgen unserer Übernahmepartner. Redaktion und Musikauswahl hatte Rainer Englert, Delta Foxtrot 2, November Uniform. Wir hoffen, die Sendung hat Spaß gemacht. Wenn ja, sagen Sie es doch einfach weiter. Wenn Sie wollen, hören wir uns nächste Woche wieder. Gleiche Zeit, gleiche Frequenz. 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Auf Wiederhören. Moin, tschüss, servus und 73, gut DX. Bis zum nächsten Mal.

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2: Hallo und herzlich willkommen zu Jazz Time von und mit Alexander Blume aus Eisenach auf Wartburg Radio 96,5 im Radio RFM in Eschwege, im Radio Enno Nordhausen und im SRB in Saalfeld.

Ich habe das schon oft gesagt, aber ich sag's gerne immer wieder. Was für wunderschöne Musik, was für tolle Sängerinnen und Sänger. Die CD, die mir vorliegt und heute im zweiten Teil der Sendung mehr Platz bekommt, heißt Symphony and Evergreens. Lada Kerndl heißt der Sänger und Theresa Kerndlova, seine Tochter, singt auch mit zusammen mit einem Philharmonieorchester. Und alle Musikerinnen und Musiker kommen aus der Tschechischen Republik. Wie gesagt, im zweiten Teil mehr. Jetzt, wie in den letzten Sendungen auch schon, ein schöner Sommer-Jazz-Mix. Ich sag mal ein paar Interpreten an. Lee Ritenour habe ich, Lee Konitz, Bill Frisell, Bebo Bryson, Joshua Redman und wenn die Zeit reicht, dann auch noch Herbie Mann. Viel Spaß mit dem kleinen sommerlichen Jazz-Mix. Wir hören uns in der Mitte der Sendung wieder.

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Ihr hört Jazz Time von und mit Alexander Blume aus Eisenach auf Wartburg Radio 96,5, im Radio RFM in Eschwege, im Radio Enno Nordhausen und im SRB in Saalfeld. Heute im ersten Teil der Sendung mit einem sommerlichen Jazz-Mix. Als letztes hatten wir das Joshua Redman Quartett mit Miss Chief und im zweiten Teil der Sendung hören wir dann mehr von Lada Kerndl und seiner Tochter Teresa Kerndl zusammen mit einem tschechischen Philharmonieorchester. Jetzt erstmal ein Veranstaltungshinweis in eigener Sache, diesmal aber nicht mit einer eigenen Formation, sondern am 5. September bin ich Gast bei der Big Band des Wartburgkreises. Die Musikschule Wartburgkreis, Johann Sebastian Bach heißt sie, macht ein Sommerfest und dort spielen wir viel schöne Musik. Ich unter anderem als Gast bei der Big Band und mein Gesangsensemble Singers of Mercy machen auch mit. Wir freuen uns auf viele Besucherinnen und Besucher und garantieren nicht nur richtig gute Big Band Musik, sondern auch eine wunderschöne Auswahl von jazzigen, bluesigen und souligen Melodien. Ja, jetzt wie versprochen geht es weiter mit Musik von Lada und Teresa Kerndl. Symphony and Evergreens, hervorragende Musikerinnen und Musiker aus der Tschechischen Republik. Die ganze CD liest sich wie die Top 10 des Great American Songbooks. Am Anfang der Sendung hatten wir ja schon Sentimental Journey, Embraceable You, The Man I Love, Yesterday, It's Wonderful, Summertime, My Way. Soweit die Zeit reicht. Ich wünsche viel Spaß mit diesen hervorragenden Musikerinnen und Musikanten.

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Das war Jazz Time von und mit Alexander Blumhaus Eisenach auf Wartburgradio 96,5, im Radio RFM in Eschwege, im Radio NO Nordhausen und im SRB Saalfeld. Ich wünsche allen Hörerinnen und Hörern eine gute, swingend, bluesige Zeit. Bis zum Wiederhören.

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wunderbare Arbeit. Ich meine von Ihnen. Sie haben das so schön durchgehalten. Das ist nett. Das war Gisela. Also dieses doch sehr einprägsame Lied, was sich an eine Art Frau wendet, die eben in dem Fall Gisela heißt. Wir haben natürlich im Rahmen der Ausgewogenheit auch andere Frauennamen im Repertoire. Wir wollen sie nicht verschweigen weiter. Es ist, weil wir müssen auch nach allen Seiten arbeiten. Also Gisela war ein sehr realsozialistisches Lied. Wir müssen natürlich auch katholische Anbieter mehr oder weniger befriedigen. Auch wenn die das nicht gerne hören, die wollen ja nicht befriedigt sein. Deswegen heißt es jetzt, deswegen ist der folgende Beitrag mit Marie betitelt.

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